0: Verletzung zurück und betonte, man habe alle Beteiligten zu Einsparungen herangezogen. Der Kanzler räumte ein, dass die Reformen in seiner Regierung langsamer vorankommen als geplant, warb aber um Zuversicht. Große Trauer in Norwegen. König Harald V. ist im Alter von 89 Jahren gestorben. Das teilte das norwegische Königshaus am Vormittag mit. Er war der älteste regierende Monarch Europas und hatte zuletzt immer wieder mit gesundheitlichen Problemen zu kämpfen. Nach seinem Tod erbt nun sein Sohn Hakon den Thron. Harald war bei seinen Landsleuten für seine zurückhaltende Art, sein Taktgefühl und seinen Humor sehr beliebt. Vor der Landtagswahl in Sachsen-Anhalt heizt sich die politische Debatte weiter auf. BSW-Gründerin Sarah Wagenknecht hat Teile der aktuellen Bundesregierung als rechtsextrem bezeichnet. Wer auf Aufrüstung, Autoritarismus und den Abbau von Demokratie setze, falle unter diesen Begriff, sagte sie in einem Podcast. Die Einstufung der AfD als rechtsextrem wollte sie nicht pauschal bestätigen. Mit Blick auf Sachsen-Anhalt kündigte Wagenknecht an, dass ihre Partei dort nach der Wahl einem AfD-Ministerpräsidenten durch Enthaltung ins Amt verhelfen könnte.
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2: In der Nacht zum Samstag kühlt es bei klarem Himmel auf 14 bis 13 Grad ab. Am Tag gibt es im gesamten Sendegebiet einen freundlichen Mix aus Sonne und lockeren Wolken. Dabei bleibt es komplett trocken. Die Temperaturen erreichen angenehme 23 bis 24 Grad. Am Sonntag wird es mit bis zu 25 Grad noch etwas wärmer und es bleibt sonnig. Der Montag bringt dann einen Wetterwechsel mit Schauern bei 23 Grad und auch am Dienstag bleibt es unbeständig.
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1: Die Sorge vor Spionage und Sabotage durch fremde Staaten wächst. US-Präsident Donald Trump hat wegen möglicher Sicherheitsrisiken durch ausländische Technik im amerikanischen Stromnetz einen nationalen Notstand ausgerufen. Die Verordnung verbietet den Kauf bestimmter ausländischer Ausrüstung für das Hochspannungssystem. Es geht dabei vor allem um mögliche Cyber- und Betriebsrisiken. Trump verwies darauf, dass feindliche Akteure zunehmend Schwachstellen in der kritischen Infrastruktur ausnutzen würden. China wird in dem Erlass zwar nicht direkt genannt, steht aber seit Jahren im Zentrum der Sicherheitsdebatte. Wenige Wochen vor der Landtagswahl in Sachsen-Anhalt bleibt die AfD stärkste Kraft. Laut einer aktuellen Wahlumfrage für das ZDF kommt die Partei derzeit auf 40%. Damit liegt sie deutlich über ihrem letzten Wahlergebnis, schneidet aber schwächer ab als in den aktuellen Erhebungen anderer Institute. Andere Umfragen sehen die Partei derzeit bei bis zu 43%. Die CDU erreicht in der neuen ZDF-Umfrage 23%. Mit 40% würde die AfD ihr Ziel einer Alleinregierung voraussichtlich verpassen. Die Sparpläne der Bundesregierung im Gesundheitswesen stoßen auf heftige Gegenwehr. In einer Fernsehsendung geriet Bundeskanzler Friedrich Merz nun mit einer Kinderärztin aneinander. Die Medizinerin warf ihm vor, mit seinen Kürzungen die Zukunft der Kinder zu zerstören und sprach von menschenverachtenden Gesetzen. Merz wies das als persönliche Herabsetzung zurück und betonte, man habe alle Beteiligten zu Einsparungen herangezogen. Der Kanzler räumte ein, dass die Reformen in seiner Regierung langsamer vorankommen als geplant, warb aber um Zuversicht. Große Trauer in Norwegen. König Harald V. ist im Alter von 89 Jahren gestorben. Das teilte das norwegische Königshaus am Vormittag mit. Er war der älteste regierende Monarch Europas und hatte zuletzt immer wieder mit gesundheitlichen Problemen zu kämpfen. Nach seinem Tod erbt nun sein Sohn Hakon den Thron. Harald war bei seinen Landsleuten für seine zurückhaltende Art, sein Taktgefühl und seinen Humor sehr beliebt. Vor der Landtagswahl in Sachsen-Anhalt heizt sich die politische Debatte weiter auf. BSW-Gründerin Sarah Wagenknecht hat Teile der aktuellen Bundesregierung als rechtsextrem bezeichnet. Wer auf Aufrüstung, Autoritarismus und den Abbau von Demokratie setze, falle unter diesen Begriff, sagte sie in einem Podcast. Die Einstufung der AfD als rechtsextrem wollte sie nicht pauschal bestätigen. Mit Blick auf Sachsen-Anhalt kündigte Wagenknecht an, dass ihre Partei dort nach der Wahl einem AfD-Ministerpräsidenten durch Enthaltung ins Amt verhelfen könnte.
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2: In der Nacht zum Samstag kühlt es bei klarem Himmel auf 14 bis 13 Grad ab. Am Tag gibt es im gesamten Sendegebiet einen freundlichen Mix aus Sonne und lockeren Wolken. Dabei bleibt es komplett trocken. Die Temperaturen erreichen angenehme 23 bis 24 Grad. Am Sonntag wird es mit bis zu 25 Grad noch etwas wärmer und es bleibt sonnig. Der Montag bringt dann einen Wetterwechsel mit Schauern bei 23 Grad und auch am Dienstag bleibt es unbeständig.
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1: Die Sorge vor Spionage und Sabotage durch fremde Staaten wächst. US-Präsident Donald Trump hat wegen möglicher Sicherheitsrisiken durch ausländische Technik im amerikanischen Stromnetz einen nationalen Notstand ausgerufen. Die Verordnung verbietet den Kauf bestimmter ausländischer Ausrüstung für das Hochspannungssystem. Es geht dabei vor allem um mögliche Cyber- und Betriebsrisiken. Trump verwies darauf, dass feindliche Akteure zunehmend Schwachstellen in der kritischen Infrastruktur ausnutzen würden. China wird in dem Erlass zwar nicht direkt genannt, steht aber seit Jahren im Zentrum der Sicherheitsdebatte. Wenige Wochen vor der Landtagswahl in Sachsen-Anhalt bleibt die AfD stärkste Kraft. Laut einer aktuellen Wahlumfrage für das ZDF kommt die Partei derzeit auf 40%. Damit liegt sie deutlich über ihrem letzten Wahlergebnis, schneidet aber schwächer ab als in den aktuellen Erhebungen anderer Institute. Andere Umfragen sehen die Partei derzeit bei bis zu 43%. Die CDU erreicht in der neuen ZDF-Umfrage 23%. Mit 40% würde die AfD ihr Ziel einer Alleinregierung voraussichtlich verpassen. Die Sparpläne der Bundesregierung im Gesundheitswesen stoßen auf heftige Gegenwehr. In einer Fernsehsendung geriet Bundeskanzler Friedrich Merz nun mit einer Kinderärztin aneinander. Die Medizinerin warf ihm vor, mit seinen Kürzungen die Zukunft der Kinder zu zerstören und sprach von menschenverachtenden Gesetzen. Merz wies das als persönliche Herabsetzung zurück und betonte, man habe alle Beteiligten zu Einsparungen herangezogen. Der Kanzler räumte ein, dass die Reformen in seiner Regierung langsamer vorankommen als geplant, warb aber um Zuversicht. Große Trauer in Norwegen. König Harald V. ist im Alter von 89 Jahren gestorben. Das teilte das norwegische Königshaus am Vormittag mit. Er war der älteste regierende Monarch Europas und hatte zuletzt immer wieder mit gesundheitlichen Problemen zu kämpfen. Nach seinem Tod erbt nun sein Sohn Hakon den Thron. Harald war bei seinen Landsleuten für seine zurückhaltende Art, sein Taktgefühl und seinen Humor sehr beliebt. Vor der Landtagswahl in Sachsen-Anhalt heizt sich die politische Debatte weiter auf. BSW-Gründerin Sarah Wagenknecht hat Teile der aktuellen Bundesregierung als rechtsextrem bezeichnet. Wer auf Aufrüstung, Autoritarismus und den Abbau von Demokratie setze, falle unter diesen Begriff, sagte sie in einem Podcast. Die Einstufung der AfD als rechtsextrem wollte sie nicht pauschal bestätigen. Mit Blick auf Sachsen-Anhalt kündigte Wagenknecht an, dass ihre Partei dort nach der Wahl einem AfD-Ministerpräsidenten durch Enthaltung ins Amt verhelfen könnte.
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2: In der Nacht zum Samstag kühlt es bei klarem Himmel auf 14 bis 13 Grad ab. Am Tag gibt es im gesamten Sendegebiet einen freundlichen Mix aus Sonne und lockeren Wolken. Dabei bleibt es komplett trocken. Die Temperaturen erreichen angenehme 23 bis 24 Grad. Am Sonntag wird es mit bis zu 25 Grad noch etwas wärmer und es bleibt sonnig. Der Montag bringt dann einen Wetterwechsel mit Schauern bei 23 Grad und auch am Dienstag bleibt es unbeständig.
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1: Die Sorge vor Spionage und Sabotage durch fremde Staaten wächst. US-Präsident Donald Trump hat wegen möglicher Sicherheitsrisiken durch ausländische Technik im amerikanischen Stromnetz einen nationalen Notstand ausgerufen. Die Verordnung verbietet den Kauf bestimmter ausländischer Ausrüstung für das Hochspannungssystem. Es geht dabei vor allem um mögliche Cyber- und Betriebsrisiken. Trump verwies darauf, dass feindliche Akteure zunehmend Schwachstellen in der kritischen Infrastruktur ausnutzen würden. China wird in dem Erlass zwar nicht direkt genannt, steht aber seit Jahren im Zentrum der Sicherheitsdebatte. Wenige Wochen vor der Landtagswahl in Sachsen-Anhalt bleibt die AfD stärkste Kraft. Laut einer aktuellen Wahlumfrage für das ZDF kommt die Partei derzeit auf 40%. Damit liegt sie deutlich über ihrem letzten Wahlergebnis, schneidet aber schwächer ab als in den aktuellen Erhebungen anderer Institute. Andere Umfragen sehen die Partei derzeit bei bis zu 43%. Die CDU erreicht in der neuen ZDF-Umfrage 23%. Mit 40% würde die AfD ihr Ziel einer Alleinregierung voraussichtlich verpassen. Die Sparpläne der Bundesregierung im Gesundheitswesen stoßen auf heftige Gegenwehr. In einer Fernsehsendung geriet Bundeskanzler Friedrich Merz nun mit einer Kinderärztin aneinander. Die Medizinerin warf ihm vor, mit seinen Kürzungen die Zukunft der Kinder zu zerstören und sprach von menschenverachtenden Gesetzen. Merz wies das als persönliche Herabsetzung zurück und betonte, man habe alle Beteiligten zu Einsparungen herangezogen. Der Kanzler räumte ein, dass die Reformen in seiner Regierung langsamer vorankommen als geplant, warb aber um Zuversicht. Große Trauer in Norwegen. König Harald V. ist im Alter von 89 Jahren gestorben. Das teilte das norwegische Königshaus am Vormittag mit. Er war der älteste regierende Monarch Europas und hatte zuletzt immer wieder mit gesundheitlichen Problemen zu kämpfen. Nach seinem Tod erbt nun sein Sohn Hakon den Thron. Harald war bei seinen Landsleuten für seine zurückhaltende Art, sein Taktgefühl und seinen Humor sehr beliebt. Vor der Landtagswahl in Sachsen-Anhalt heizt sich die politische Debatte weiter auf. BSW-Gründerin Sarah Wagenknecht hat Teile der aktuellen Bundesregierung als rechtsextrem bezeichnet. Wer auf Aufrüstung, Autoritarismus und den Abbau von Demokratie setze, falle unter diesen Begriff, sagte sie in einem Podcast. Die Einstufung der AfD als rechtsextrem wollte sie nicht pauschal bestätigen. Mit Blick auf Sachsen-Anhalt kündigte Wagenknecht an, dass ihre Partei dort nach der Wahl einem AfD-Ministerpräsidenten durch Enthaltung ins Amt verhelfen könnte.
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2: In der Nacht zum Samstag kühlt es bei klarem Himmel auf 14 bis 13 Grad ab. Am Tag gibt es im gesamten Sendegebiet einen freundlichen Mix aus Sonne und lockeren Wolken. Dabei bleibt es komplett trocken. Die Temperaturen erreichen angenehme 23 bis 24 Grad. Am Sonntag wird es mit bis zu 25 Grad noch etwas wärmer und es bleibt sonnig. Der Montag bringt dann einen Wetterwechsel mit Schauern bei 23 Grad und auch am Dienstag bleibt es unbeständig.
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1: Die Sorge vor Spionage und Sabotage durch fremde Staaten wächst. US-Präsident Donald Trump hat wegen möglicher Sicherheitsrisiken durch ausländische Technik im amerikanischen Stromnetz einen nationalen Notstand ausgerufen. Die Verordnung verbietet den Kauf bestimmter ausländischer Ausrüstung für das Hochspannungssystem. Es geht dabei vor allem um mögliche Cyber- und Betriebsrisiken. Trump verwies darauf, dass feindliche Akteure zunehmend Schwachstellen in der kritischen Infrastruktur ausnutzen würden. China wird in dem Erlass zwar nicht direkt genannt, steht aber seit Jahren im Zentrum der Sicherheitsdebatte. Wenige Wochen vor der Landtagswahl in Sachsen-Anhalt bleibt die AfD stärkste Kraft. Laut einer aktuellen Wahlumfrage für das ZDF kommt die Partei derzeit auf 40%. Damit liegt sie deutlich über ihrem letzten Wahlergebnis, schneidet aber schwächer ab als in den aktuellen Erhebungen anderer Institute. Andere Umfragen sehen die Partei derzeit bei bis zu 43%. Die CDU erreicht in der neuen ZDF-Umfrage 23%. Mit 40% würde die AfD ihr Ziel einer Alleinregierung voraussichtlich verpassen. Die Sparpläne der Bundesregierung im Gesundheitswesen stoßen auf heftige Gegenwehr. In einer Fernsehsendung geriet Bundeskanzler Friedrich Merz nun mit einer Kinderärztin aneinander. Die Medizinerin warf ihm vor, mit seinen Kürzungen die Zukunft der Kinder zu zerstören und sprach von menschenverachtenden Gesetzen. Merz wies das als persönliche Herabsetzung zurück und betonte, man habe alle Beteiligten zu Einsparungen herangezogen. Der Kanzler räumte ein, dass die Reformen in seiner Regierung langsamer vorankommen als geplant, warb aber um Zuversicht. Große Trauer in Norwegen. König Harald V. ist im Alter von 89 Jahren gestorben. Das teilte das norwegische Königshaus am Vormittag mit. Er war der älteste regierende Monarch Europas und hatte zuletzt immer wieder mit gesundheitlichen Problemen zu kämpfen. Nach seinem Tod erbt nun sein Sohn Hakon den Thron. Harald war bei seinen Landsleuten für seine zurückhaltende Art, sein Taktgefühl und seinen Humor sehr beliebt. Vor der Landtagswahl in Sachsen-Anhalt heizt sich die politische Debatte weiter auf. BSW-Gründerin Sarah Wagenknecht hat Teile der aktuellen Bundesregierung als rechtsextrem bezeichnet. Wer auf Aufrüstung, Autoritarismus und den Abbau von Demokratie setze, falle unter diesen Begriff, sagte sie in einem Podcast. Die Einstufung der AfD als rechtsextrem wollte sie nicht pauschal bestätigen. Mit Blick auf Sachsen-Anhalt kündigte Wagenknecht an, dass ihre Partei dort nach der Wahl einem AfD-Ministerpräsidenten durch Enthaltung ins Amt verhelfen könnte.
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2: Der Samstagmorgen startet frisch bei rund 14 Grad. Im Tagesverlauf erwartet uns im gesamten Sendegebiet viel Sonnenschein, begleitet von ein paar lockeren Wolken. Es bleibt überall trocken und die Temperaturen klettern auf angenehme 23 bis 24 Grad. Am Sonntag wird es mit bis zu 25 Grad noch etwas wärmer und sonniger. Am Montag ziehen dann bei 23 Grad wieder Schauer durch und das wechselhafte Wetter setzt sich voraussichtlich auch am Dienstag fort.
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1: Die Sorge vor Spionage und Sabotage durch fremde Staaten wächst. US-Präsident Donald Trump hat wegen möglicher Sicherheitsrisiken durch ausländische Technik im amerikanischen Stromnetz einen nationalen Notstand ausgerufen. Die Verordnung verbietet den Kauf bestimmter ausländischer Ausrüstung für das Hochspannungssystem. Es geht dabei vor allem um mögliche Cyber- und Betriebsrisiken. Trump verwies darauf, dass feindliche Akteure zunehmend Schwachstellen in der kritischen Infrastruktur ausnutzen würden. China wird in dem Erlass zwar nicht direkt genannt, steht aber seit Jahren im Zentrum der Sicherheitsdebatte. Wenige Wochen vor der Landtagswahl in Sachsen-Anhalt bleibt die AfD stärkste Kraft. Laut einer aktuellen Wahlumfrage für das ZDF kommt die Partei derzeit auf 40%. Damit liegt sie deutlich über ihrem letzten Wahlergebnis, schneidet aber schwächer ab als in den aktuellen Erhebungen anderer Institute. Andere Umfragen sehen die Partei derzeit bei bis zu 43%. Die CDU erreicht in der neuen ZDF-Umfrage 23%. Mit 40% würde die AfD ihr Ziel einer Alleinregierung voraussichtlich verpassen. Die Sparpläne der Bundesregierung im Gesundheitswesen stoßen auf heftige Gegenwehr. In einer Fernsehsendung geriet Bundeskanzler Friedrich Merz nun mit einer Kinderärztin aneinander. Die Medizinerin warf ihm vor, mit seinen Kürzungen die Zukunft der Kinder zu zerstören und sprach von menschenverachtenden Gesetzen. Merz wies das als persönliche Herabsetzung zurück und betonte, man habe alle Beteiligten zu Einsparungen herangezogen. Der Kanzler räumte ein, dass die Reformen in seiner Regierung langsamer vorankommen als geplant, warb aber um Zuversicht. Große Trauer in Norwegen. König Harald V. ist im Alter von 89 Jahren gestorben. Das teilte das norwegische Königshaus am Vormittag mit. Er war der älteste regierende Monarch Europas und hatte zuletzt immer wieder mit gesundheitlichen Problemen zu kämpfen. Nach seinem Tod erbt nun sein Sohn Hakon den Thron. Harald war bei seinen Landsleuten für seine zurückhaltende Art, sein Taktgefühl und seinen Humor sehr beliebt. Vor der Landtagswahl in Sachsen-Anhalt heizt sich die politische Debatte weiter auf. BSW-Gründerin Sarah Wagenknecht hat Teile der aktuellen Bundesregierung als rechtsextrem bezeichnet. Wer auf Aufrüstung, Autoritarismus und den Abbau von Demokratie setze, falle unter diesen Begriff, sagte sie in einem Podcast. Die Einstufung der AfD als rechtsextrem wollte sie nicht pauschal bestätigen. Mit Blick auf Sachsen-Anhalt kündigte Wagenknecht an, dass ihre Partei dort nach der Wahl einem AfD-Ministerpräsidenten durch Enthaltung ins Amt verhelfen könnte.
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2: Der Samstagmorgen startet frisch bei rund 14 Grad. Im Tagesverlauf erwartet uns im gesamten Sendegebiet viel Sonnenschein, begleitet von ein paar lockeren Wolken. Es bleibt überall trocken und die Temperaturen klettern auf angenehme 23 bis 24 Grad. Am Sonntag wird es mit bis zu 25 Grad noch etwas wärmer und sonniger. Am Montag ziehen dann bei 23 Grad wieder Schauer durch und das wechselhafte Wetter setzt sich voraussichtlich auch am Dienstag fort.
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1: Die Sorge vor Spionage und Sabotage durch fremde Staaten wächst. US-Präsident Donald Trump hat wegen möglicher Sicherheitsrisiken durch ausländische Technik im amerikanischen Stromnetz einen nationalen Notstand ausgerufen. Die Verordnung verbietet den Kauf bestimmter ausländischer Ausrüstung für das Hochspannungssystem. Es geht dabei vor allem um mögliche Cyber- und Betriebsrisiken. Trump verwies darauf, dass feindliche Akteure zunehmend Schwachstellen in der kritischen Infrastruktur ausnutzen würden. China wird in dem Erlass zwar nicht direkt genannt, steht aber seit Jahren im Zentrum der Sicherheitsdebatte. Wenige Wochen vor der Landtagswahl in Sachsen-Anhalt bleibt die AfD stärkste Kraft. Laut einer aktuellen Wahlumfrage für das ZDF kommt die Partei derzeit auf 40%. Damit liegt sie deutlich über ihrem letzten Wahlergebnis, schneidet aber schwächer ab als in den aktuellen Erhebungen anderer Institute. Andere Umfragen sehen die Partei derzeit bei bis zu 43%. Die CDU erreicht in der neuen ZDF-Umfrage 23%. Mit 40% würde die AfD ihr Ziel einer Alleinregierung voraussichtlich verpassen. Die Sparpläne der Bundesregierung im Gesundheitswesen stoßen auf heftige Gegenwehr. In einer Fernsehsendung geriet Bundeskanzler Friedrich Merz nun mit einer Kinderärztin aneinander. Die Medizinerin warf ihm vor, mit seinen Kürzungen die Zukunft der Kinder zu zerstören und sprach von menschenverachtenden Gesetzen. Merz wies das als persönliche Herabsetzung zurück und betonte, man habe alle Beteiligten zu Einsparungen herangezogen. Der Kanzler räumte ein, dass die Reformen in seiner Regierung langsamer vorankommen als geplant, warb aber um Zuversicht. Große Trauer in Norwegen. König Harald V. ist im Alter von 89 Jahren gestorben. Das teilte das norwegische Königshaus am Vormittag mit. Er war der älteste regierende Monarch Europas und hatte zuletzt immer wieder mit gesundheitlichen Problemen zu kämpfen. Nach seinem Tod erbt nun sein Sohn Hakon den Thron. Harald war bei seinen Landsleuten für seine zurückhaltende Art, sein Taktgefühl und seinen Humor sehr beliebt. Vor der Landtagswahl in Sachsen-Anhalt heizt sich die politische Debatte weiter auf. BSW-Gründerin Sarah Wagenknecht hat Teile der aktuellen Bundesregierung als rechtsextrem bezeichnet. Wer auf Aufrüstung, Autoritarismus und den Abbau von Demokratie setze, falle unter diesen Begriff, sagte sie in einem Podcast. Die Einstufung der AfD als rechtsextrem wollte sie nicht pauschal bestätigen. Mit Blick auf Sachsen-Anhalt kündigte Wagenknecht an, dass ihre Partei dort nach der Wahl einem AfD-Ministerpräsidenten durch Enthaltung ins Amt verhelfen könnte.
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2: Der Samstagmorgen startet frisch bei rund 14 Grad. Im Tagesverlauf erwartet uns im gesamten Sendegebiet viel Sonnenschein, begleitet von ein paar lockeren Wolken. Es bleibt überall trocken und die Temperaturen klettern auf angenehme 23 bis 24 Grad. Am Sonntag wird es mit bis zu 25 Grad noch etwas wärmer und sonniger. Am Montag ziehen dann bei 23 Grad wieder Schauer durch und das wechselhafte Wetter setzt sich voraussichtlich auch am Dienstag fort.
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1: Die Sorge vor Spionage und Sabotage durch fremde Staaten wächst. US-Präsident Donald Trump hat wegen möglicher Sicherheitsrisiken durch ausländische Technik im amerikanischen Stromnetz einen nationalen Notstand ausgerufen. Die Verordnung verbietet den Kauf bestimmter ausländischer Ausrüstung für das Hochspannungssystem. Es geht dabei vor allem um mögliche Cyber- und Betriebsrisiken. Trump verwies darauf, dass feindliche Akteure zunehmend Schwachstellen in der kritischen Infrastruktur ausnutzen würden. China wird in dem Erlass zwar nicht direkt genannt, steht aber seit Jahren im Zentrum der Sicherheitsdebatte. Wenige Wochen vor der Landtagswahl in Sachsen-Anhalt bleibt die AfD stärkste Kraft. Laut einer aktuellen Wahlumfrage für das ZDF kommt die Partei derzeit auf 40%. Damit liegt sie deutlich über ihrem letzten Wahlergebnis, schneidet aber schwächer ab als in den aktuellen Erhebungen anderer Institute. Andere Umfragen sehen die Partei derzeit bei bis zu 43%. Die CDU erreicht in der neuen ZDF-Umfrage 23%. Mit 40% würde die AfD ihr Ziel einer Alleinregierung voraussichtlich verpassen. Die Sparpläne der Bundesregierung im Gesundheitswesen stoßen auf heftige Gegenwehr. In einer Fernsehsendung geriet Bundeskanzler Friedrich Merz nun mit einer Kinderärztin aneinander. Die Medizinerin warf ihm vor, mit seinen Kürzungen die Zukunft der Kinder zu zerstören und sprach von menschenverachtenden Gesetzen. Merz wies das als persönliche Herabsetzung zurück und betonte, man habe alle Beteiligten zu Einsparungen herangezogen. Der Kanzler räumte ein, dass die Reformen in seiner Regierung langsamer vorankommen als geplant, warb aber um Zuversicht. Große Trauer in Norwegen. König Harald V. ist im Alter von 89 Jahren gestorben. Das teilte das norwegische Königshaus am Vormittag mit. Er war der älteste regierende Monarch Europas und hatte zuletzt immer wieder mit gesundheitlichen Problemen zu kämpfen. Nach seinem Tod erbt nun sein Sohn Hakon den Thron. Harald war bei seinen Landsleuten für seine zurückhaltende Art, sein Taktgefühl und seinen Humor sehr beliebt. Vor der Landtagswahl in Sachsen-Anhalt heizt sich die politische Debatte weiter auf. BSW-Gründerin Sarah Wagenknecht hat Teile der aktuellen Bundesregierung als rechtsextrem bezeichnet. Wer auf Aufrüstung, Autoritarismus und den Abbau von Demokratie setze, falle unter diesen Begriff, sagte sie in einem Podcast. Die Einstufung der AfD als rechtsextrem wollte sie nicht pauschal bestätigen. Mit Blick auf Sachsen-Anhalt kündigte Wagenknecht an, dass ihre Partei dort nach der Wahl einem AfD-Ministerpräsidenten durch Enthaltung ins Amt verhelfen könnte.
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2: Am Vormittag scheint bei uns verbreitet die Sonne. Auch im weiteren Tagesverlauf bleibt es im gesamten Sendegebiet freundlich, mit einem Mix aus Sonne und lockeren Wolken. Regen ist nicht in Sicht und die Temperaturen erreichen 23 bis 24 Grad. Morgen am Sonntag können wir uns auf viel Sonnenschein und bis zu 25 Grad freuen. Der Montag wird dann mit Schauern bei 23 Grad wieder unbeständiger. Und dieses wechselhafte Wetter bleibt uns auch am Dienstag erhalten.
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1: Die Sorge vor Spionage und Sabotage durch fremde Staaten wächst. US-Präsident Donald Trump hat wegen möglicher Sicherheitsrisiken durch ausländische Technik im amerikanischen Stromnetz einen nationalen Notstand ausgerufen. Die Verordnung verbietet den Kauf bestimmter ausländischer Ausrüstung für das Hochspannungssystem. Es geht dabei vor allem um mögliche Cyber- und Betriebsrisiken. Trump verwies darauf, dass feindliche Akteure zunehmend Schwachstellen in der kritischen Infrastruktur ausnutzen würden. China wird in dem Erlass zwar nicht direkt genannt, steht aber seit Jahren im Zentrum der Sicherheitsdebatte. Wenige Wochen vor der Landtagswahl in Sachsen-Anhalt bleibt die AfD stärkste Kraft. Laut einer aktuellen Wahlumfrage für das ZDF kommt die Partei derzeit auf 40%. Damit liegt sie deutlich über ihrem letzten Wahlergebnis, schneidet aber schwächer ab als in den aktuellen Erhebungen anderer Institute. Andere Umfragen sehen die Partei derzeit bei bis zu 43%. Die CDU erreicht in der neuen ZDF-Umfrage 23%. Mit 40% würde die AfD ihr Ziel einer Alleinregierung voraussichtlich verpassen. Die Sparpläne der Bundesregierung im Gesundheitswesen stoßen auf heftige Gegenwehr. In einer Fernsehsendung geriet Bundeskanzler Friedrich Merz nun mit einer Kinderärztin aneinander. Die Medizinerin warf ihm vor, mit seinen Kürzungen die Zukunft der Kinder zu zerstören und sprach von menschenverachtenden Gesetzen. Merz wies das als persönliche Herabsetzung zurück und betonte, man habe alle Beteiligten zu Einsparungen herangezogen. Der Kanzler räumte ein, dass die Reformen in seiner Regierung langsamer vorankommen als geplant, warb aber um Zuversicht. Große Trauer in Norwegen. König Harald V. ist im Alter von 89 Jahren gestorben. Das teilte das norwegische Königshaus am Vormittag mit. Er war der älteste regierende Monarch Europas und hatte zuletzt immer wieder mit gesundheitlichen Problemen zu kämpfen. Nach seinem Tod erbt nun sein Sohn Hakon den Thron. Harald war bei seinen Landsleuten für seine zurückhaltende Art, sein Taktgefühl und seinen Humor sehr beliebt. Vor der Landtagswahl in Sachsen-Anhalt heizt sich die politische Debatte weiter auf. BSW-Gründerin Sarah Wagenknecht hat Teile der aktuellen Bundesregierung als rechtsextrem bezeichnet. Wer auf Aufrüstung, Autoritarismus und den Abbau von Demokratie setze, falle unter diesen Begriff, sagte sie in einem Podcast. Die Einstufung der AfD als rechtsextrem wollte sie nicht pauschal bestätigen. Mit Blick auf Sachsen-Anhalt kündigte Wagenknecht an, dass ihre Partei dort nach der Wahl einem AfD-Ministerpräsidenten durch Enthaltung ins Amt verhelfen könnte.
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2: Am Vormittag scheint bei uns verbreitet die Sonne. Auch im weiteren Tagesverlauf bleibt es im gesamten Sendegebiet freundlich mit einem Mix aus Sonne und lockeren Wolken. Regen ist nicht in Sicht und die Temperaturen erreichen 23 bis 24 Grad. Morgen am Sonntag können wir uns auf viel Sonnenschein und bis zu 25 Grad freuen. Der Montag wird dann mit Schauern bei 23 Grad wieder unbeständiger. Und dieses wechselhafte Wetter bleibt uns auch am Dienstag erhalten.
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1: Der anhaltende Migrationsdruck auf die spanische Nordafrika-Exklave Ceuta bringt die Regierung in Madrid in Bedrängnis. Angesichts von derzeit noch etwa 5000 verbliebenen Migranten vor Ort hat Innenminister Fernando Grande Marlaska nun die europäische Grenzschutzagentur Frontex um Unterstützung gebeten. Die Beamten sollen bei der Registrierung und Erstprüfung der Menschen helfen. Zuvor waren Ende Juli zehntausende Migranten über die Grenzzäune geklettert oder in die Exklave geschwommen. Eine Verlegung auf das spanische Festland lehnt die Regierung ab, während Teile der Einheimischen zunehmend gewalttätig gegen die Situation protestieren. Die anhaltende Schwäche der SPD in den Umfragen sorgt parteiintern für zunehmende Unruhe. Mit Blick auf die anstehende Landtagswahl in Sachsen-Anhalt hat die Co-Vorsitzende Bärbel Baas nun vor möglichen personellen Konsequenzen für die Parteispitze gewarnt. Ein Ausscheiden aus dem dortigen Landtag wäre katastrophal und würde die Diskussion um sie und Co-Chef Lars Klingbeil befeuern. Derzeit bewegt sich die SPD in Sachsen-Anhalt teils gefährlich nah an der 5%-Hürde. Baas räumte ein, dass die allgemeine Stimmung in der Partei schlecht sei, warnte aber davor, allein auf einen inhaltlichen Umschwung durch einen reinen Personalwechsel zu hoffen. Im Bestreben nach mehr europäischer Unabhängigkeit bei Cloud-Diensten treibt die Schwarzgruppe den Ausbau ihrer Infrastruktur voran. Der Mutterkonzern von Lidl und Kaufland plant den Bau eines neuen Großrechenzentrums für 5,6 Milliarden Euro im mecklenburg-vorpommerschen Dummersdorf bei Rostock. Ausschlaggebend für die Standortwahl war laut dem Unternehmen die gute Verfügbarkeit von Windenergie aus der Region, da die Anlagen enorm viel Strom benötigen. Die Schwarzgruppe will sich mit ihrer IT-Sparte als europäische Alternative zu US-Anbietern wie Amazon und Microsoft etablieren. Neben der Schaffung von Arbeitsplätzen ist auch eine Nutzung der Serverabwärme für die örtliche Wärmeversorgung im Gespräch. Bundeskanzler Friedrich Merz sieht sich nach einem unglücklichen Fernsehauftritt mit Kritik an seinem Kommunikationsstil konfrontiert. In einem RTL-Bürger-Talk wurde der Regierungschef von den Gästen ungewohnt scharf für seine politischen Positionen und angebliche soziale Kälte angegriffen. Eine Kinderärztin warf ihm menschenverachtende Gesetze vor, woraufhin Merz wiederholt dünnhäutig reagierte und der Kritik mangelnden Respekt unterstellte. Auch die Vorwürfe eines Familienvaters wies er mit dem Verweis auf wichtigere internationale Herausforderungen ab. Beobachter sehen in dem Auftritt ein wiederkehrendes Muster des Kanzlers, auf direkten Widerspruch von Bürgern abweisend und unwirsch zu reagieren. Die Debatte um eine zunehmende Verrohung der politischen Sprache in Deutschland wird durch eine neue Provokation der AfD-Vorsitzenden Alice Weidel befeuert. Nachdem Weidel in einem Fernsehinterview Spitzenpolitiker der Regierungskoalition als Flachzangen bezeichnet hatte, legte sie nun in den sozialen Medien nach. Anstatt die Wortwahl zurückzunehmen, entschuldigte sie sich spöttisch bei den Werkzeugen, da diese sehr nützlich seien und der Vergleich mit den Politikern eine Beleidigung für jede Flachzange darstelle. Auslöser war Weidels Angriff auf Kanzler Friedrich Merz und SPD-Chef Lars Klingbeil gewesen. Während aus der AfD Zustimmung für die Wortwahl kam, distanzierten sich Vertreter anderer Parteien deutlich von diesem Stil.
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2: Am Vormittag scheint bei uns verbreitet die Sonne. Auch im weiteren Tagesverlauf bleibt es im gesamten Sendegebiet freundlich mit einem Mix aus Sonne und lockeren Wolken. Regen ist nicht in Sicht und die Temperaturen erreichen 23 bis 24 Grad. Morgen am Sonntag können wir uns auf viel Sonnenschein und bis zu 25 Grad freuen. Der Montag wird dann mit Schauern bei 23 Grad wieder unbeständiger. Und dieses wechselhafte Wetter bleibt uns auch am Dienstag erhalten.
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1: Der anhaltende Migrationsdruck auf die spanische Nordafrika-Exklave Ceuta bringt die Regierung in Madrid in Bedrängnis. Angesichts von derzeit noch etwa 5000 verbliebenen Migranten vor Ort hat Innenminister Fernando Grande Marlaska nun die europäische Grenzschutzagentur Frontex um Unterstützung gebeten. Die Beamten sollen bei der Registrierung und Erstprüfung der Menschen helfen. Zuvor waren Ende Juli zehntausende Migranten über die Grenzzäune geklettert oder in die Exklave geschwommen. Eine Verlegung auf das spanische Festland lehnt die Regierung ab, während Teile der Einheimischen zunehmend gewalttätig gegen die Situation protestieren. Die anhaltende Schwäche der SPD in den Umfragen sorgt parteiintern für zunehmende Unruhe. Mit Blick auf die anstehende Landtagswahl in Sachsen-Anhalt hat die Co-Vorsitzende Bärbel Baas nun vor möglichen personellen Konsequenzen für die Parteispitze gewarnt. Ein Ausscheiden aus dem dortigen Landtag wäre katastrophal und würde die Diskussion um sie und Co-Chef Lars Klingbeil befeuern. Derzeit bewegt sich die SPD in Sachsen-Anhalt teils gefährlich nah an der 5%-Hürde. Baas räumte ein, dass die allgemeine Stimmung in der Partei schlecht sei, warnte aber davor, allein auf einen inhaltlichen Umschwung durch einen reinen Personalwechsel zu hoffen. Im Bestreben nach mehr europäischer Unabhängigkeit bei Cloud-Diensten treibt die Schwarzgruppe den Ausbau ihrer Infrastruktur voran. Der Mutterkonzern von Lidl und Kaufland plant den Bau eines neuen Großrechenzentrums für 5,6 Milliarden Euro im mecklenburg-vorpommerschen Dummersdorf bei Rostock. Ausschlaggebend für die Standortwahl war laut dem Unternehmen die gute Verfügbarkeit von Windenergie aus der Region, da die Anlagen enorm viel Strom benötigen. Die Schwarzgruppe will sich mit ihrer IT-Sparte als europäische Alternative zu US-Anbietern wie Amazon und Microsoft etablieren. Neben der Schaffung von Arbeitsplätzen ist auch eine Nutzung der Serverabwärme für die örtliche Wärmeversorgung im Gespräch. Bundeskanzler Friedrich Merz sieht sich nach einem unglücklichen Fernsehauftritt mit Kritik an seinem Kommunikationsstil konfrontiert. In einem RTL-Bürger-Talk wurde der Regierungschef von den Gästen ungewohnt scharf für seine politischen Positionen und angebliche soziale Kälte angegriffen. Eine Kinderärztin warf ihm menschenverachtende Gesetze vor, woraufhin Merz wiederholt dünnhäutig reagierte und der Kritik mangelnden Respekt unterstellte. Auch die Vorwürfe eines Familienvaters wies er mit dem Verweis auf wichtigere internationale Herausforderungen ab. Beobachter sehen in dem Auftritt ein wiederkehrendes Muster des Kanzlers, auf direkten Widerspruch von Bürgern abweisend und unwirsch zu reagieren. Die Debatte um eine zunehmende Verrohung der politischen Sprache in Deutschland wird durch eine neue Provokation der AfD-Vorsitzenden Alice Weidel befeuert. Nachdem Weidel in einem Fernsehinterview Spitzenpolitiker der Regierungskoalition als Flachzangen bezeichnet hatte, legte sie nun in den sozialen Medien nach. Anstatt die Wortwahl zurückzunehmen, entschuldigte sie sich spöttisch bei den Werkzeugen, da diese sehr nützlich seien und der Vergleich mit den Politikern eine Beleidigung für jede Flachzange darstelle. Auslöser war Weidels Angriff auf Kanzler Friedrich Merz und SPD-Chef Lars Klingbeil gewesen. Während aus der AfD Zustimmung für die Wortwahl kam, distanzierten sich Vertreter anderer Parteien deutlich von diesem Stil.
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2: Zur Mittagszeit zeigt sich das Wetter in unserer Region von seiner besten Seite. Der Nachmittag bringt im gesamten Sendegebiet weiterhin einen freundlichen Mix aus Sonne und ein paar Wolken. Es bleibt komplett trocken bei sehr angenehmen 23 bis 24 Grad. Auch der Sonntag lädt mit bis zu 25 Grad und viel Sonnenschein nach draußen ein. Zum Start in die neue Woche wird es am Montag dann unbeständiger, mit Schauern bei 23 Grad. Ähnlich sieht es auch am Dienstag aus.
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1: Der anhaltende Migrationsdruck auf die spanische Nordafrika-Exklave Ceuta bringt die Regierung in Madrid in Bedrängnis. Angesichts von derzeit noch etwa 5000 verbliebenen Migranten vor Ort hat Innenminister Fernando Grande Marlaska nun die europäische Grenzschutzagentur Frontex um Unterstützung gebeten. Die Beamten sollen bei der Registrierung und Erstprüfung der Menschen helfen. Zuvor waren Ende Juli zehntausende Migranten über die Grenzzäune geklettert oder in die Exklave geschwommen. Eine Verlegung auf das spanische Festland lehnt die Regierung ab, während Teile der Einheimischen zunehmend gewalttätig gegen die Situation protestieren. Die anhaltende Schwäche der SPD in den Umfragen sorgt parteiintern für zunehmende Unruhe. Mit Blick auf die anstehende Landtagswahl in Sachsen-Anhalt hat die Co-Vorsitzende Bärbel Baas nun vor möglichen personellen Konsequenzen für die Parteispitze gewarnt. Ein Ausscheiden aus dem dortigen Landtag wäre katastrophal und würde die Diskussion um sie und Co-Chef Lars Klingbeil befeuern. Derzeit bewegt sich die SPD in Sachsen-Anhalt teils gefährlich nah an der 5%-Hürde. Baas räumte ein, dass die allgemeine Stimmung in der Partei schlecht sei, warnte aber davor, allein auf einen inhaltlichen Umschwung durch einen reinen Personalwechsel zu hoffen. Im Bestreben nach mehr europäischer Unabhängigkeit bei Cloud-Diensten treibt die Schwarzgruppe den Ausbau ihrer Infrastruktur voran. Der Mutterkonzern von Lidl und Kaufland plant den Bau eines neuen Großrechenzentrums für 5,6 Milliarden Euro im mecklenburg-vorpommerschen Dummersdorf bei Rostock. Ausschlaggebend für die Standortwahl war laut dem Unternehmen die gute Verfügbarkeit von Windenergie aus der Region, da die Anlagen enorm viel Strom benötigen. Die Schwarzgruppe will sich mit ihrer IT-Sparte als europäische Alternative zu US-Anbietern wie Amazon und Microsoft etablieren. Neben der Schaffung von Arbeitsplätzen ist auch eine Nutzung der Serverabwärme für die örtliche Wärmeversorgung im Gespräch. Bundeskanzler Friedrich Merz sieht sich nach einem unglücklichen Fernsehauftritt mit Kritik an seinem Kommunikationsstil konfrontiert. In einem RTL-Bürger-Talk wurde der Regierungschef von den Gästen ungewohnt scharf für seine politischen Positionen und angebliche soziale Kälte angegriffen. Eine Kinderärztin warf ihm menschenverachtende Gesetze vor, woraufhin Merz wiederholt dünnhäutig reagierte und der Kritik mangelnden Respekt unterstellte. Auch die Vorwürfe eines Familienvaters wies er mit dem Verweis auf wichtigere internationale Herausforderungen ab. Beobachter sehen in dem Auftritt ein wiederkehrendes Muster des Kanzlers, auf direkten Widerspruch von Bürgern abweisend und unwirsch zu reagieren. Die Debatte um eine zunehmende Verrohung der politischen Sprache in Deutschland wird durch eine neue Provokation der AfD-Vorsitzenden Alice Weidel befeuert. Nachdem Weidel in einem Fernsehinterview Spitzenpolitiker der Regierungskoalition als Flachzangen bezeichnet hatte, legte sie nun in den sozialen Medien nach. Anstatt die Wortwahl zurückzunehmen, entschuldigte sie sich spöttisch bei den Werkzeugen, da diese sehr nützlich seien und der Vergleich mit den Politikern eine Beleidigung für jede Flachzange darstelle. Auslöser war Weidels Angriff auf Kanzler Friedrich Merz und SPD-Chef Lars Klingbeil gewesen. Während aus der AfD Zustimmung für die Wortwahl kam, distanzierten sich Vertreter anderer Parteien deutlich von diesem Stil.
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2: Zur Mittagszeit zeigt sich das Wetter in unserer Region von seiner besten Seite. Der Nachmittag bringt im gesamten Sendegebiet weiterhin einen freundlichen Mix aus Sonne und ein paar Wolken. Es bleibt komplett trocken bei sehr angenehmen 23 bis 24 Grad. Auch der Sonntag lädt mit bis zu 25 Grad und viel Sonnenschein nach draußen ein. Zum Start in die neue Woche wird es am Montag dann unbeständiger, mit Schauern bei 23 Grad. Ähnlich sieht es auch am Dienstag aus.
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1: Der anhaltende Migrationsdruck auf die spanische Nordafrika-Exklave Ceuta bringt die Regierung in Madrid in Bedrängnis. Angesichts von derzeit noch etwa 5000 verbliebenen Migranten vor Ort hat Innenminister Fernando Grande Marlaska nun die europäische Grenzschutzagentur Frontex um Unterstützung gebeten. Die Beamten sollen bei der Registrierung und Erstprüfung der Menschen helfen. Zuvor waren Ende Juli zehntausende Migranten über die Grenzzäune geklettert oder in die Exklave geschwommen. Eine Verlegung auf das spanische Festland lehnt die Regierung ab, während Teile der Einheimischen zunehmend gewalttätig gegen die Situation protestieren. Die anhaltende Schwäche der SPD in den Umfragen sorgt parteiintern für zunehmende Unruhe. Mit Blick auf die anstehende Landtagswahl in Sachsen-Anhalt hat die Co-Vorsitzende Bärbel Baas nun vor möglichen personellen Konsequenzen für die Parteispitze gewarnt. Ein Ausscheiden aus dem dortigen Landtag wäre katastrophal und würde die Diskussion um sie und Co-Chef Lars Klingbeil befeuern. Derzeit bewegt sich die SPD in Sachsen-Anhalt teils gefährlich nah an der 5%-Hürde. Baas räumte ein, dass die allgemeine Stimmung in der Partei schlecht sei, warnte aber davor, allein auf einen inhaltlichen Umschwung durch einen reinen Personalwechsel zu hoffen. Im Bestreben nach mehr europäischer Unabhängigkeit bei Cloud-Diensten treibt die Schwarzgruppe den Ausbau ihrer Infrastruktur voran. Der Mutterkonzern von Lidl und Kaufland plant den Bau eines neuen Großrechenzentrums für 5,6 Milliarden Euro im mecklenburg-vorpommerschen Dummersdorf bei Rostock. Ausschlaggebend für die Standortwahl war laut dem Unternehmen die gute Verfügbarkeit von Windenergie aus der Region, da die Anlagen enorm viel Strom benötigen. Die Schwarzgruppe will sich mit ihrer IT-Sparte als europäische Alternative zu US-Anbietern wie Amazon und Microsoft etablieren. Neben der Schaffung von Arbeitsplätzen ist auch eine Nutzung der Serverabwärme für die örtliche Wärmeversorgung im Gespräch. Bundeskanzler Friedrich Merz sieht sich nach einem unglücklichen Fernsehauftritt mit Kritik an seinem Kommunikationsstil konfrontiert. In einem RTL-Bürger-Talk wurde der Regierungschef von den Gästen ungewohnt scharf für seine politischen Positionen und angebliche soziale Kälte angegriffen. Eine Kinderärztin warf ihm menschenverachtende Gesetze vor, woraufhin Merz wiederholt dünnhäutig reagierte und der Kritik mangelnden Respekt unterstellte. Auch die Vorwürfe eines Familienvaters wies er mit dem Verweis auf wichtigere internationale Herausforderungen ab. Beobachter sehen in dem Auftritt ein wiederkehrendes Muster des Kanzlers, auf direkten Widerspruch von Bürgern abweisend und unwirsch zu reagieren. Die Debatte um eine zunehmende Verrohung der politischen Sprache in Deutschland wird durch eine neue Provokation der AfD-Vorsitzenden Alice Weidel befeuert. Nachdem Weidel in einem Fernsehinterview Spitzenpolitiker der Regierungskoalition als Flachzangen bezeichnet hatte, legte sie nun in den sozialen Medien nach. Anstatt die Wortwahl zurückzunehmen, entschuldigte sie sich spöttisch bei den Werkzeugen, da diese sehr nützlich seien und der Vergleich mit den Politikern eine Beleidigung für jede Flachzange darstelle. Auslöser war Weidels Angriff auf Kanzler Friedrich Merz und SPD-Chef Lars Klingbeil gewesen. Während aus der AfD Zustimmung für die Wortwahl kam, distanzierten sich Vertreter anderer Parteien deutlich von diesem Stil.
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2: Am Nachmittag erwartet uns im gesamten Sendegebiet weiterhin viel Sonnenschein und es bleibt trocken. Dazu gibt es ein paar harmlose Wolken und die Höchstwerte liegen bei 23 bis 24 Grad. Am Sonntag wird es mit bis zu 25 Grad noch etwas wärmer und es bleibt oft sonnig. Der Montag bringt dann einen Wetterwechsel mit Schauern und Werten um die 23 Grad. Und auch am Dienstag setzt sich das wechselhafte Wetter voraussichtlich fort.
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1: Der anhaltende Migrationsdruck auf die spanische Nordafrika-Exklave Ceuta bringt die Regierung in Madrid in Bedrängnis. Angesichts von derzeit noch etwa 5000 verbliebenen Migranten vor Ort hat Innenminister Fernando Grande Malasca nun die europäische Grenzschutzagentur Frontex um Unterstützung gebeten. Die Beamten sollen bei der Registrierung und Erstprüfung der Menschen helfen. Zuvor waren Ende Juli zehntausende Migranten über die Grenzzäune geklettert oder in die Exklave geschwommen. Eine Verlegung auf das spanische Festland lehnt die Regierung ab, während Teile der Einheimischen zunehmend gewalttätig gegen die Situation protestieren. Die anhaltende Schwäche der SPD in den Umfragen sorgt parteiintern für zunehmende Unruhe. Mit Blick auf die anstehende Landtagswahl in Sachsen-Anhalt hat die Co-Vorsitzende Bärbel Baas nun vor möglichen personellen Konsequenzen für die Parteispitze gewarnt. Ein Ausscheiden aus dem dortigen Landtag wäre katastrophal und würde die Diskussion um sie und Co-Chef Lars Klingbeil befeuern. Derzeit bewegt sich die SPD in Sachsen-Anhalt teils gefährlich nah an der 5%-Hürde. Baas räumte ein, dass die allgemeine Stimmung in der Partei schlecht sei, warnte aber davor, allein auf einen inhaltlichen Umschwung durch einen reinen Personalwechsel zu hoffen. Im Bestreben nach mehr europäischer Unabhängigkeit bei Cloud-Diensten treibt die Schwarzgruppe den Ausbau ihrer Infrastruktur voran. Der Mutterkonzern von Lidl und Kaufland plant den Bau eines neuen Großrechenzentrums für 5,6 Milliarden Euro im mecklenburg-vorpommerschen Dummersdorf bei Rostock. Ausschlaggebend für die Standortwahl war laut dem Unternehmen die gute Verfügbarkeit von Windenergie aus der Region, da die Anlagen enorm viel Strom benötigen. Die Schwarzgruppe will sich mit ihrer IT-Sparte als europäische Alternative zu US-Anbietern wie Amazon und Microsoft etablieren. Neben der Schaffung von Arbeitsplätzen ist auch eine Nutzung der Serverabwärme für die örtliche Wärmeversorgung im Gespräch. Bundeskanzler Friedrich Merz sieht sich nach einem unglücklichen Fernsehauftritt mit Kritik an seinem Kommunikationsstil konfrontiert. In einem RTL-Bürger-Talk wurde der Regierungschef von den Gästen ungewohnt scharf für seine politischen Positionen und angebliche soziale Kälte angegriffen. Eine Kinderärztin warf ihm menschenverachtende Gesetze vor, woraufhin Merz wiederholt dünnhäutig reagierte und der Kritik mangelnden Respekt unterstellte. Auch die Vorwürfe eines Familienvaters wies er mit dem Verweis auf wichtigere internationale Herausforderungen ab. Beobachter sehen in dem Auftritt ein wiederkehrendes Muster des Kanzlers, auf direkten Widerspruch von Bürgern abweisend und unwirsch zu reagieren. Die Debatte um eine zunehmende Verrohung der politischen Sprache in Deutschland wird durch eine neue Provokation der AfD-Vorsitzenden Alice Weidel befeuert. Nachdem Weidel in einem Fernsehinterview Spitzenpolitiker der Regierungskoalition als Flachzangen bezeichnet hatte, legte sie nun in den sozialen Medien nach. Anstatt die Wortwahl zurückzunehmen, entschuldigte sie sich spöttisch bei den Werkzeugen, da diese sehr nützlich seien und der Vergleich mit den Politikern eine Beleidigung für jede Flachzange darstelle. Auslöser war Weidels Angriff auf Kanzler Friedrich Merz und SPD-Chef Lars Klingbeil gewesen. Während aus der AfD Zustimmung für die Wortwahl kam, distanzierten sich Vertreter anderer Parteien deutlich von diesem Stil.
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2: Am Nachmittag erwartet uns im gesamten Sendegebiet weiterhin viel Sonnenschein und es bleibt trocken. Dazu gibt es ein paar harmlose Wolken und die Höchstwerte liegen bei 23 bis 24 Grad. Am Sonntag wird es mit bis zu 25 Grad noch etwas wärmer und es bleibt oft sonnig. Der Montag bringt dann einen Wetterwechsel mit Schauern und Werten um die 23 Grad. Und auch am Dienstag setzt sich das wechselhafte Wetter voraussichtlich fort.
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1: Der anhaltende Migrationsdruck auf die spanische Nordafrika-Exklave Ceuta bringt die Regierung in Madrid in Bedrängnis. Angesichts von derzeit noch etwa 5000 verbliebenen Migranten vor Ort hat Innenminister Fernando Grande Marlaska nun die europäische Grenzschutzagentur Frontex um Unterstützung gebeten. Die Beamten sollen bei der Registrierung und Erstprüfung der Menschen helfen. Zuvor waren Ende Juli zehntausende Migranten über die Grenzzäune geklettert oder in die Exklave geschwommen. Eine Verlegung auf das spanische Festland lehnt die Regierung ab, während Teile der Einheimischen zunehmend gewalttätig gegen die Situation protestieren. Die anhaltende Schwäche der SPD in den Umfragen sorgt parteiintern für zunehmende Unruhe. Mit Blick auf die anstehende Landtagswahl in Sachsen-Anhalt hat die Co-Vorsitzende Bärbel Baas nun vor möglichen personellen Konsequenzen für die Parteispitze gewarnt. Ein Ausscheiden aus dem dortigen Landtag wäre katastrophal und würde die Diskussion um sie und Co-Chef Lars Klingbeil befeuern. Derzeit bewegt sich die SPD in Sachsen-Anhalt teils gefährlich nah an der 5%-Hürde. Baas räumte ein, dass die allgemeine Stimmung in der Partei schlecht sei, warnte aber davor, allein auf einen inhaltlichen Umschwung durch einen reinen Personalwechsel zu hoffen. Im Bestreben nach mehr europäischer Unabhängigkeit bei Cloud-Diensten treibt die Schwarzgruppe den Ausbau ihrer Infrastruktur voran. Der Mutterkonzern von Lidl und Kaufland plant den Bau eines neuen Großrechenzentrums für 5,6 Milliarden Euro im mecklenburg-vorpommerschen Dummersdorf bei Rostock. Ausschlaggebend für die Standortwahl war laut dem Unternehmen die gute Verfügbarkeit von Windenergie aus der Region, da die Anlagen enorm viel Strom benötigen. Die Schwarzgruppe will sich mit ihrer IT-Sparte als europäische Alternative zu US-Anbietern wie Amazon und Microsoft etablieren. Neben der Schaffung von Arbeitsplätzen ist auch eine Nutzung der Serverabwärme für die örtliche Wärmeversorgung im Gespräch. Bundeskanzler Friedrich Merz sieht sich nach einem unglücklichen Fernsehauftritt mit Kritik an seinem Kommunikationsstil konfrontiert. In einem RTL-Bürger-Talk wurde der Regierungschef von den Gästen ungewohnt scharf für seine politischen Positionen und angebliche soziale Kälte angegriffen. Eine Kinderärztin warf ihm menschenverachtende Gesetze vor, woraufhin Merz wiederholt dünnhäutig reagierte und der Kritik mangelnden Respekt unterstellte. Auch die Vorwürfe eines Familienvaters wies er mit dem Verweis auf wichtigere internationale Herausforderungen ab. Beobachter sehen in dem Auftritt ein wiederkehrendes Muster des Kanzlers, auf direkten Widerspruch von Bürgern abweisend und unwirsch zu reagieren. Die Debatte um eine zunehmende Verrohung der politischen Sprache in Deutschland wird durch eine neue Provokation der AfD-Vorsitzenden Alice Weidel befeuert. Nachdem Weidel in einem Fernsehinterview Spitzenpolitiker der Regierungskoalition als Flachzangen bezeichnet hatte, legte sie nun in den sozialen Medien nach. Anstatt die Wortwahl zurückzunehmen, entschuldigte sie sich spöttisch bei den Werkzeugen, da diese sehr nützlich seien und der Vergleich mit den Politikern eine Beleidigung für jede Flachzange darstelle. Auslöser war Weidels Angriff auf Kanzler Friedrich Merz und SPD-Chef Lars Klingbeil gewesen. Während aus der AfD Zustimmung für die Wortwahl kam, distanzierten sich Vertreter anderer Parteien deutlich von diesem Stil.
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2: Im Laufe des späten Nachmittags und am Abend können wir im Radio NWW-Land noch ein paar Sonnenstunden genießen. Es bleibt überall trocken bei Höchstwerten um die 24 Grad. In der Nacht kühlt es dann auf 14 bis 13 Grad ab. Morgen am Sonntag scheint oft die Sonne und es wird mit bis zu 25 Grad noch ein wenig wärmer. Am Montag ziehen bei 23 Grad Schauer durch und auch am Dienstag bleibt es eher unbeständig.
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1: Der anhaltende Migrationsdruck auf die spanische Nordafrika-Exklave Ceuta bringt die Regierung in Madrid in Bedrängnis. Angesichts von derzeit noch etwa 5000 verbliebenen Migranten vor Ort hat Innenminister Fernando Grande Malasca nun die europäische Grenzschutzagentur Frontex um Unterstützung gebeten. Die Beamten sollen bei der Registrierung und Erstprüfung der Menschen helfen. Zuvor waren Ende Juli zehntausende Migranten über die Grenzzäune geklettert oder in die Exklave geschwommen. Eine Verlegung auf das spanische Festland lehnt die Regierung ab, während Teile der Einheimischen zunehmend gewalttätig gegen die Situation protestieren. Die anhaltende Schwäche der SPD in den Umfragen sorgt parteiintern für zunehmende Unruhe. Mit Blick auf die anstehende Landtagswahl in Sachsen-Anhalt hat die Co-Vorsitzende Bärbel Baas nun vor möglichen personellen Konsequenzen für die Parteispitze gewarnt. Ein Ausscheiden aus dem dortigen Landtag wäre katastrophal und würde die Diskussion um sie und Co-Chef Lars Klingbeil befeuern. Derzeit bewegt sich die SPD in Sachsen-Anhalt teils gefährlich nah an der 5%-Hürde. Baas räumte ein, dass die allgemeine Stimmung in der Partei schlecht sei, warnte aber davor, allein auf einen inhaltlichen Umschwung durch einen reinen Personalwechsel zu hoffen. Im Bestreben nach mehr europäischer Unabhängigkeit bei Cloud-Diensten treibt die Schwarzgruppe den Ausbau ihrer Infrastruktur voran. Der Mutterkonzern von Lidl und Kaufland plant den Bau eines neuen Großrechenzentrums für 5,6 Milliarden Euro im mecklenburg-vorpommerschen Dummersdorf bei Rostock. Ausschlaggebend für die Standortwahl war laut dem Unternehmen die gute Verfügbarkeit von Windenergie aus der Region, da die Anlagen enorm viel Strom benötigen. Die Schwarzgruppe will sich mit ihrer IT-Sparte als europäische Alternative zu US-Anbietern wie Amazon und Microsoft etablieren. Neben der Schaffung von Arbeitsplätzen ist auch eine Nutzung der Serverabwärme für die örtliche Wärmeversorgung im Gespräch. Bundeskanzler Friedrich Merz sieht sich nach einem unglücklichen Fernsehauftritt mit Kritik an seinem Kommunikationsstil konfrontiert. In einem RTL-Bürger-Talk wurde der Regierungschef von den Gästen ungewohnt scharf für seine politischen Positionen und angebliche soziale Kälte angegriffen. Eine Kinderärztin warf ihm menschenverachtende Gesetze vor, woraufhin Merz wiederholt dünnhäutig reagierte und der Kritik mangelnden Respekt unterstellte. Auch die Vorwürfe eines Familienvaters wies er mit dem Verweis auf wichtigere internationale Herausforderungen ab. Beobachter sehen in dem Auftritt ein wiederkehrendes Muster des Kanzlers, auf direkten Widerspruch von Bürgern abweisend und unwirsch zu reagieren. Die Debatte um eine zunehmende Verrohung der politischen Sprache in Deutschland wird durch eine neue Provokation der AfD-Vorsitzenden Alice Weidel befeuert. Nachdem Weidel in einem Fernsehinterview Spitzenpolitiker der Regierungskoalition als Flachzangen bezeichnet hatte, legte sie nun in den sozialen Medien nach. Anstatt die Wortwahl zurückzunehmen, entschuldigte sie sich spöttisch bei den Werkzeugen, da diese sehr nützlich seien und der Vergleich mit den Politikern eine Beleidigung für jede Flachzange darstelle. Auslöser war Weidels Angriff auf Kanzler Friedrich Merz und SPD-Chef Lars Klingbeil gewesen. Während aus der AfD Zustimmung für die Wortwahl kam, distanzierten sich Vertreter anderer Parteien deutlich von diesem Stil.
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2: Im Laufe des späten Nachmittags und am Abend können wir im Radio NWW-Land noch ein paar Sonnenstunden genießen. Es bleibt überall trocken bei Höchstwerten um die 24 Grad. In der Nacht kühlt es dann auf 14 bis 13 Grad ab. Morgen am Sonntag scheint oft die Sonne und es wird mit bis zu 25 Grad noch ein wenig wärmer. Am Montag ziehen bei 23 Grad Schauer durch und auch am Dienstag bleibt es eher unbeständig.
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4: Hallo, schön, dass ich dabei sein darf bei eurem Wochenendstart. Immer am Samstag ab 18 Uhr. Da treffen wir uns 2 Stunden vor der Party am Samstagabend. Zu guter Musik und viel Informationen und natürlich auch ein bisschen zum Aufwärmen fürs Wochenende. Also, wir haben eine Verabredung und ich freue mich und ihr hoffentlich auch. Bis bald. Ciao.

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1: Das ist ein beinhartes Protestlied. Allerdings richtet sich die Kritik nicht gegen eine bestimmte Gruppe, sondern gegen jedermann, der sich betroffen fühlt. Auch gegen mich selbst.

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1: Der anhaltende Migrationsdruck auf die spanische Nordafrika-Exklave Ceuta bringt die Regierung in Madrid in Bedrängnis. Angesichts von derzeit noch etwa 5000 verbliebenen Migranten vor Ort hat Innenminister Fernando Grande Marlaska nun die europäische Grenzschutzagentur Frontex um Unterstützung gebeten. Die Beamten sollen bei der Registrierung und Erstprüfung der Menschen helfen. Zuvor waren Ende Juli zehntausende Migranten über die Grenzzäune geklettert oder in die Exklave geschwommen. Eine Verlegung auf das spanische Festland lehnt die Regierung ab, während Teile der Einheimischen zunehmend gewalttätig gegen die Situation protestieren. Die anhaltende Schwäche der SPD in den Umfragen sorgt parteiintern für zunehmende Unruhe. Mit Blick auf die anstehende Landtagswahl in Sachsen-Anhalt hat die Co-Vorsitzende Bärbel Baas nun vor möglichen personellen Konsequenzen für die Parteispitze gewarnt. Ein Ausscheiden aus dem dortigen Landtag wäre katastrophal und würde die Diskussion um sie und Co-Chef Lars Klingbeil befeuern. Derzeit bewegt sich die SPD in Sachsen-Anhalt teils gefährlich nah an der 5%-Hürde. Baas räumte ein, dass die allgemeine Stimmung in der Partei schlecht sei, warnte aber davor, allein auf einen inhaltlichen Umschwung durch einen reinen Personalwechsel zu hoffen. Im Bestreben nach mehr europäischer Unabhängigkeit bei Cloud-Diensten treibt die Schwarzgruppe den Ausbau ihrer Infrastruktur voran. Der Mutterkonzern von Lidl und Kaufland plant den Bau eines neuen Großrechenzentrums für 5,6 Milliarden Euro im mecklenburg-vorpommerschen Dummersdorf bei Rostock. Ausschlaggebend für die Standortwahl war laut dem Unternehmen die gute Verfügbarkeit von Windenergie aus der Region, da die Anlagen enorm viel Strom benötigen. Die Schwarzgruppe will sich mit ihrer IT-Sparte als europäische Alternative zu US-Anbietern wie Amazon und Microsoft etablieren. Neben der Schaffung von Arbeitsplätzen ist auch eine Nutzung der Serverabwärme für die örtliche Wärmeversorgung im Gespräch. Bundeskanzler Friedrich Merz sieht sich nach einem unglücklichen Fernsehauftritt mit Kritik an seinem Kommunikationsstil konfrontiert. In einem RTL-Bürger-Talk wurde der Regierungschef von den Gästen ungewohnt scharf für seine politischen Positionen und angebliche soziale Kälte angegriffen. Eine Kinderärztin warf ihm menschenverachtende Gesetze vor, woraufhin Merz wiederholt dünnhäutig reagierte und der Kritik mangelnden Respekt unterstellte. Auch die Vorwürfe eines Familienvaters wies er mit dem Verweis auf wichtigere internationale Herausforderungen ab. Beobachter sehen in dem Auftritt ein wiederkehrendes Muster des Kanzlers, auf direkten Widerspruch von Bürgern abweisend und unwirsch zu reagieren. Die Debatte um eine zunehmende Verrohung der politischen Sprache in Deutschland wird durch eine neue Provokation der AfD-Vorsitzenden Alice Weidel befeuert. Nachdem Weidel in einem Fernsehinterview Spitzenpolitiker der Regierungskoalition als Flachzangen bezeichnet hatte, legte sie nun in den sozialen Medien nach. Anstatt die Wortwahl zurückzunehmen, entschuldigte sie sich spöttisch bei den Werkzeugen, da diese sehr nützlich seien und der Vergleich mit den Politikern eine Beleidigung für jede Flachzange darstelle. Auslöser war Weidels Angriff auf Kanzler Friedrich Merz und SPD-Chef Lars Klingbeil gewesen. Während aus der AfD Zustimmung für die Wortwahl kam, distanzierten sich Vertreter anderer Parteien deutlich von diesem Stil.
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2: Heute Abend und in der Nacht bleibt der Himmel im gesamten Sendegebiet meist klar, es ist durchweg trocken. Die Temperaturen sinken auf frische 14 bis 13 Grad. Morgen am Sonntag erwartet uns viel Sonnenschein und es wird mit bis zu 25 Grad etwas wärmer als heute. Zum Start in die neue Woche ziehen am Montag bei 23 Grad dann Schauer auf. Und dieses unbeständige Wetter begleitet uns voraussichtlich auch am Dienstag.
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3: Die nächsten zwei Stunden geht es wieder mal nur um eine Sache, nämlich das Wochenende gebührend zu begrüßen. Und wir sind am Samstagabend. Das bedeutet natürlich wieder für viele die schönste Zeit des Tages. Aber auch wenn ihr arbeiten müsst, dann begleiten wir euch natürlich die nächsten zwei Stunden. Ich freue mich drauf, bin für euch da und schön, dass ihr da seid. Wir fangen gleich an mit Pitbull und I Know You Want Me.

David Bowie und Rebel Rebel hier bei Radio NWW bei Servus Wochenende. Ja, und Musik von David Bowie ist natürlich immer eine Option für den Samstagabend. Aber auch richtige Partymusik, die gibt's auch hier bei uns. Zwischendurch mal hier bei Servus Wochenende sozusagen zur Einstimmung. Aber natürlich auch heute Abend wieder ab 20 Uhr. Da gibt's nämlich bei uns wieder die Party. Ich kann euch jetzt schon mal sagen, dass Roland wieder viel für euch vorhat und vor den Turntables steht und mit den Hufen scharrt und seine Gummibärchen zählt und was auch immer er da unten in seinem Kellerstudio tut. Jedenfalls könnt ihr jetzt schon mal Musikwünsche an ihn schicken unter studio@radio-nww.de oder schickt einfach eine Sprachnachricht rein auf der Webseite radio-nww.de. Das ist gar kein Thema, oder E-Mail, was auch immer ihr wollt. Grüßt ihn, grüßt eure Lieben und wünscht euch was. Und ja, da freut er sich und wir freuen uns und alle freuen sich. Und es ist doch eigentlich wirklich das Beste, was man tun kann, wenn sich alle freuen am Samstagabend, oder? Wir freuen uns jetzt auf Martin Briley und der hat einen regnerischen Tag in New York vor sich. Bei uns wird es die nächste Zeit nicht regnen, das kann ich euch schon mal sagen. Das heißt also, wenn wir Regen haben wollen, müssen wir jetzt momentan wahrscheinlich mit Martin Briley nach New York fahren.

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0: Train war das. Ja, boah, das ist auch schon wieder, oh, wow, fast 20 Jahre alt, dieser Song. Das ist ja, also die Zeit vergeht. Ich kann mich noch erinnern, als das in den Charts war. Und da war ich auch schon nicht mehr ganz jung, ne? Also irgendwie so langsam, aber sicher mache ich mir dann doch Gedanken. Aber naja, ein bisschen geht's noch, glaube ich. Auch ein bisschen länger, wenn es denn so gewollt ist von euch. Ne? Natürlich immer vorausgesetzt, aber ich denke schon. Also, heute ist was passiert. Heute war Plärrerumzug in Augsburg. Demzufolge natürlich auch einige Verkehrsbehinderungen in der Stadt und natürlich auch drumherum. Und gestern, da war der ganz, ganz große Auftakt zum Plärrer. Und der neue Oberbürgermeister, Florian Freund, hat 7 Schläge gebraucht, um das erste Fass anzuzapfen. Ja, ist jetzt nicht ganz wenig, aber ist okay. Er hat es dann immerhin geschafft und das Bier fließt und der Plärrer ist eröffnet. Und somit ist Schwabens größtes Volksfest also jetzt wieder mal angesagt für die nächste Zeit. Und ja, vielleicht treffen wir uns ja auf dem Plärrer, wenn wir es schaffen. Ja, also Brigitte und ich vielleicht, vielleicht aber auch nicht, wissen wir noch nicht. Also Steckerlfisch ist ja was, was wir unbedingt essen wollen. Brezen, wie lange habe ich schon keine große Brezen mehr gegessen? Ich lechze da irgendwie wie so ein kleines Kind danach, aber irgendwie klappt es nie. Naja, mal schauen, vielleicht geht es ja dieses Jahr. Und zumindest bringt uns jemand eine Riesenbrezen und dann Steckerlfisch mit. Ich rufe jetzt mal alle Hörerinnen und Hörer da draußen auf. Wer mag uns eine Riesenbrezen und einen Steckerlfisch mitbringen hier ins Studio? Das könnt ihr dann machen und anrufen und sagen, ich hab einen Steckerlfisch, kann ich vorbeikommen. Dann können wir das gerne machen. So, jetzt gibt's erstmal Musik von Ricky Sharp and the Replays und Ram-a-Lam-a-Ding-Dong.
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0: Jo, ich hoffe, ihr fühlt euch auch so lebendig wie Kamrad gerade eben. Hier ist Radio NWW, euer Lokalradio aus dem Herzen des Naturparks Augsburg, westliche Wälder. Wir haben Samstagabend und wir bereiten uns schon auf die Party heute Abend vor. Oder vielleicht sitzt ihr ja noch beim Abendessen. Wenn das der Fall sein sollte, dann natürlich von meiner Seite herzlichsten guten Appetit. Ich hoffe, ihr habt was Leckeres bei euch. Manchmal sind ja die einfachsten Gerichte die besten und manchmal, da sind ganz besonders raffinierte Gerichte angesagt. 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Guten Appetit an dieser Stelle. Jetzt hier Seelemann und mach dich groß. Ja, und wenn ihr euch ganz groß machen wollt, dann kocht für euch was Großes. Denn Liebe geht bekanntlich durch den Magen.
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Peter, Sue and Mark und Tom Dooley. Und man möchte es gar nicht glauben, das war auch CH-Musik, also Musik aus der Schweiz. Ja, das haben vielleicht viele nicht gewusst, aber es ist so. Wir haben das ja immer mal wieder hier bei uns bei Radio NWW, Musik aus der Schweiz. Kommt nachher in der zweiten Stunde auch noch was ganz Besonderes übrigens. Aber ja, auch wenn man tagsüber Radio NWW einschaltet, kommt ja auch immer mal wieder der ein oder andere Schweizer Titel. In diesem Fall hat man es jetzt nicht so gemerkt. Ne? Und wenn man es nicht weiß, dann weiß man auch nicht, dass das Schweizer waren. Wenn man aber so ein bisschen in den Archiven stöbert und wie wir für euch ab und zu mal ein bisschen recherchieren, dann kriegt man das natürlich raus. Peter, Sue und Mark. Hier ist Radio NWW und das Ganze bei Servus Wochenende. Und wir wären nicht Servus Wochenende, wenn wir euch jetzt nicht aus ganzem, ganzen Herzen ein wunderschönes Wochenende wünschen würden. Und ich persönlich bin ja so ein 80er-Fan. Ne? Und ich denke, es gibt auch viele, viele Menschen da draußen, die ihr Wochenende auch mit 80er-Musik ganz gerne feiern. Und da gab es ja die diversen 80er-Hits, die auf jedem Sampler drauf sind. Der wahrscheinlich auch. Aber das ist einer der späten 80er-Hits und vielleicht nicht ganz so in aller Munde, was die Popfans angeht, sondern

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Mark Seberg war das und Looking for Freedom. Viele Menschen sagen ja, dass unser allerliebster David Hasselhoff mit diesem Song die Berliner Mauer eingesungen haben soll. Aber das stimmt ja so gar nicht. Erstens mal ist er ja erst 1990 an der Berliner Mauer aufgetreten. Das heißt, am 9. November war da nichts zu hören von Looking for Freedom. Ja, und außerdem ist der Titel ja gar nicht von Hasselhoff, sondern von Mark Seberg, haben wir gerade gehört. Und das ist jetzt erstmal wieder so ein bisschen Klugscheißerwissen aus der Geschichte, sowohl aus der Musikgeschichte als auch aus der jüngsten deutschen Geschichte. Wobei, so jung ist sie ja eigentlich auch nicht mehr. Ne? 1989, Wende, ist ja auch schon wieder eine ganze Weile. Ja, Mensch, wenn ich mir so überlege, was habe ich damals gemacht? Radio. Ja, natürlich. Aber was sonst? Mich tierisch gefreut drüber, dass da endlich mal die Grenze aufgegangen ist und so. Ne? Das ja, aber irgendwie, es war halt alles damals eine andere Zeit und heute ist es wieder eine andere Zeit. Ob vieles besser oder schlechter geworden ist, das weiß ich nicht. Das möchte ich jetzt auch an dieser Stelle gar nicht sagen. Was habt ihr so erlebt in dieser letzten Zeit? Findet ihr, dass die 80er besser waren als die heutige Zeit? Oder was war in den 80ern vielleicht sogar schlechter als in der heutigen Zeit? Wenn ihr mir das sagen wollt, dann könnt ihr das gerne tun. 0821 3x die 984044, das ist unsere Telefonnummer. Oder ihr schickt mir auch eine Sprachnachricht. Na, das ist gar kein Thema. Ja, oder halt eben eine E-Mail unter studio@radio-nww.de. Ich will auch mal jemanden hören, der sagt, nee, in den 80ern war vieles nicht so gut wie heute. Es hat sich vieles verbessert. Also ich will auch mal positive Stimmen hören an dieser Stelle. Aber naja, ich persönlich bin ja da auch so ein bisschen gespalten, wenn ich ehrlich bin. Da gibt's viele, viele Facetten. Und ich glaube, das ist das, was das Leben auch erst interessant macht. Diese vielen, vielen Facetten. Und wenn man da mal an ein chinesisches Sprichwort denkt, du mögest in interessanten Zeiten leben, dann kann das wirklich gut gemeint sein, aber auch ziemlich hinterlistig, oder? Also je nachdem, was man einem wünscht. Man kann ihm immer wünschen, in interessanten Zeiten zu leben. Jetzt Lady Gaga und Colby Adonis und Let's Dance. Ja, das ist eine gute Empfehlung. Könnt ihr jetzt schon mal anfangen und heute Abend bei der Party geht's dann weiter.

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1: Der anhaltende Migrationsdruck auf die spanische Nordafrika-Exklave Ceuta bringt die Regierung in Madrid in Bedrängnis. Angesichts von derzeit noch etwa 5000 verbliebenen Migranten vor Ort hat Innenminister Fernando Grande Marlaska nun die europäische Grenzschutzagentur Frontex um Unterstützung gebeten. Die Beamten sollen bei der Registrierung und Erstprüfung der Menschen helfen. Zuvor waren Ende Juli zehntausende Migranten über die Grenzzäune geklettert oder in die Exklave geschwommen. Eine Verlegung auf das spanische Festland lehnt die Regierung ab, während Teile der Einheimischen zunehmend gewalttätig gegen die Situation protestieren. Die anhaltende Schwäche der SPD in den Umfragen sorgt parteiintern für zunehmende Unruhe. Mit Blick auf die anstehende Landtagswahl in Sachsen-Anhalt hat die Co-Vorsitzende Bärbel Baas nun vor möglichen personellen Konsequenzen für die Parteispitze gewarnt. Ein Ausscheiden aus dem dortigen Landtag wäre katastrophal und würde die Diskussion um sie und Co-Chef Lars Klingbeil befeuern. Derzeit bewegt sich die SPD in Sachsen-Anhalt teils gefährlich nah an der 5%-Hürde. Baas räumte ein, dass die allgemeine Stimmung in der Partei schlecht sei, warnte aber davor, allein auf einen inhaltlichen Umschwung durch einen reinen Personalwechsel zu hoffen. Im Bestreben nach mehr europäischer Unabhängigkeit bei Cloud-Diensten treibt die Schwarzgruppe den Ausbau ihrer Infrastruktur voran. Der Mutterkonzern von Lidl und Kaufland plant den Bau eines neuen Großrechenzentrums für 5,6 Milliarden Euro im mecklenburg-vorpommerschen Dummersdorf bei Rostock. Ausschlaggebend für die Standortwahl war laut dem Unternehmen die gute Verfügbarkeit von Windenergie aus der Region, da die Anlagen enorm viel Strom benötigen. Die Schwarzgruppe will sich mit ihrer IT-Sparte als europäische Alternative zu US-Anbietern wie Amazon und Microsoft etablieren. Neben der Schaffung von Arbeitsplätzen ist auch eine Nutzung der Serverabwärme für die örtliche Wärmeversorgung im Gespräch. Bundeskanzler Friedrich Merz sieht sich nach einem unglücklichen Fernsehauftritt mit Kritik an seinem Kommunikationsstil konfrontiert. In einem RTL-Bürger-Talk wurde der Regierungschef von den Gästen ungewohnt scharf für seine politischen Positionen und angebliche soziale Kälte angegriffen. Eine Kinderärztin warf ihm menschenverachtende Gesetze vor, woraufhin Merz wiederholt dünnhäutig reagierte und der Kritik mangelnden Respekt unterstellte. Auch die Vorwürfe eines Familienvaters wies er mit dem Verweis auf wichtigere internationale Herausforderungen ab. Beobachter sehen in dem Auftritt ein wiederkehrendes Muster des Kanzlers, auf direkten Widerspruch von Bürgern abweisend und unwirsch zu reagieren. Die Debatte um eine zunehmende Verrohung der politischen Sprache in Deutschland wird durch eine neue Provokation der AfD-Vorsitzenden Alice Weidel befeuert. Nachdem Weidel in einem Fernsehinterview Spitzenpolitiker der Regierungskoalition als Flachzangen bezeichnet hatte, legte sie nun in den sozialen Medien nach. Anstatt die Wortwahl zurückzunehmen, entschuldigte sie sich spöttisch bei den Werkzeugen, da diese sehr nützlich seien und der Vergleich mit den Politikern eine Beleidigung für jede Flachzange darstelle. Auslöser war Weidels Angriff auf Kanzler Friedrich Merz und SPD-Chef Lars Klingbeil gewesen. Während aus der AfD Zustimmung für die Wortwahl kam, distanzierten sich Vertreter anderer Parteien deutlich von diesem Stil.
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2: Heute Abend und in der Nacht bleibt der Himmel im gesamten Sendegebiet meist klar, es ist durchweg trocken. Die Temperaturen sinken auf frische 14 bis 13 Grad. Morgen am Sonntag erwartet uns viel Sonnenschein und es wird mit bis zu 25 Grad etwas wärmer als heute. Zum Start in die neue Woche ziehen am Montag bei 23 Grad dann Schauer auf. Und dieses unbeständige Wetter begleitet uns voraussichtlich auch am Dienstag.
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3: Herzlichen Dank in die Nachrichtenredaktion und natürlich auch in die Wetterredaktion. Wir sind wieder zurück. Das ist die zweite Stunde von Servus Wochenende am Samstagabend. Und ich habe noch eine knappe Stunde mit euch und dann geht's weiter mit der Radio NWW Party. Das heißt, wir stimmen uns schon mal ein auf diesen langen, langen Samstagabend hier im Radio NWW Land. Und das tun wir jetzt beispielsweise mit Dionne Warwick und Then.

Gute Musik aus den 80ern war das. The Thompson Twins und Dr. Doctor. Und ihr größter Hit damals war ja Hold Me Now. Der hat ja eingeschlagen wie eine Bombe damals, 1984. Und dann kam der als Nachfolgesingle auch ganz groß, wenn auch nicht mehr ganz so groß. Die Thompson Twins, heute hört leider keiner mehr was davon. Aber ich muss ganz offen und ehrlich sagen, sie sind mir immer noch im Ohr. Wenn auch nicht ganz so wie vielleicht so manche andere 80er-Band, die heute noch irgendwie durch die Bierzelte tourt oder auf jedem Sampler zu hören ist. Aber das ist eine ganz andere Geschichte. Übrigens 80er-Musik und 90er-Musik und all das, was man so ja, vor 2000 gehört hat, gibt es bei uns immer zwischen 20 und 22 Uhr am Montag. Da gibt es nämlich immer Radio NWW Gold. Zurzeit mit meinem Kollegen Klaus Appel. Der hat nämlich sich bereit erklärt, die Sendungen zu übernehmen bis hinein in den September. Und dann wieder im Wechsel zwischen uns beiden, zwischen mir und ihm, Radio NWW Gold. Also für alle Oldie-Fans, für alle Fans der guten alten Zeiten, ja, die können mal bei uns reinhören ab 20 Uhr. Natürlich auch bei uns im Programm immer mal wieder gute Musik. Logisch, heute Abend beim Roland, da gibt's bestimmt auch das ein oder andere 80er-Partyschätzchen. Also da bin ich mir ganz, ganz sicher, auf jeden Fall. Ja, so ist das. Und jetzt gibt's ein 90er-Schätzchen. Und zwar MC Saren, The Real McCoy, Another Night.

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The Righteous Brothers und Unchained Melody. Ja, und es gibt ja so Songs, naja, man singt die mit oder man summt zumindest ein bisschen mit. Man kennt sie, man weiß, wo sie herstammen, aus ganz alter Zeit nämlich. Aber man kann irgendwie weder den Interpreten benennen noch den Titel. Aber die Melodie, ja, sie ist für immer eingebrannt. Und selbst Menschen, die ja viel, viel zu jung sind, die diesen Song eigentlich nie so wirklich bewusst gehört haben, die kennen diesen Song irgendwo. Der ist denen geläufig. Und ich glaube, Unchained Melody ist einer von diesen Songs, die genau zu dieser Kategorie gehören. Aber da gibt es auch noch ganz, ganz, ganz, ganz viele andere. Kennt ihr auch solche Songs? Gibt es alte Songs, wo ihr sagt, die Melodie kenne ich, aber ich weiß nicht, wie der heißt? Ja, dann ruft mich einfach an. 0821 3 mal die 984044. Das ist die Telefonnummer. Und es gibt ja sogar noch einen Bonus an dieser Stelle. Nicht einfach nur erzählen, sondern wir werden dann natürlich auch schauen, ob wir rausfinden, wie dieser Song heißt. Wenn ihr uns den vorsummt oder vorsingt oder beschreibt oder wie auch immer, dann werden wir mal gucken. Aber in den meisten Fällen kriegen wir es raus. Ja, auf jeden Fall. Also es gibt solche Songs und ich persönlich, ich muss sagen, okay, ich weiß dann schon meistens immer, was das für ein Song ist, aber ab und zu stehe ich dann auch da und denke mir, was war das nochmal, was war das nochmal, was war. Und dann grabe ich im großen, großen Radio-NWW-Archiv und siehe da, da taucht er dann auf. Naja, wenn ihr kein Archiv habt, wie gesagt, ruft mich an, 0821 3 mal die 984044. Und wenn ich nicht Bescheid weiß, ja, dann rufe ich die Kollegen an und sage, Hilfe! Weil es gibt so viele Kollegen bei uns, die wissen so gut Bescheid in Sachen Musik, dass es wirklich, ja, eigentlich eine wahre Freude ist, muss man sagen. Ne? Genau, jetzt bei uns Knappe und Schau.

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Brüder und Sommer. Ja, und der ein oder andere, der sagt, na, der Sommer, der ist ja jetzt vorbei, jetzt kommt ja der Herbst. Nee, Freunde, so weit ist es noch nicht. Ihr wisst ja, ihr kennt das ja von uns, von Radio NWW. Wir ziehen den Sommer immer so lang hinaus, wie es irgendwie möglich ist. Und wir stretchen den wie so ein Kaugummi. Ja, und das ist auch gut so, denke ich mal, weil der Herbst, okay, er hat seine Berechtigung, aber er kommt ja noch früh genug. Wenn dann die Leute schon immer anfangen, ja, 1. September, das ist dann schon ein meteorologischer Herbstanfang. Nein. Der Herbst fängt nach dem 21. September an. Nach dem 21. September, weil da ist halt Herbstanfang. Und selbst der Herbst kann ja noch schöne Tage bereithalten. Aber jetzt ist noch Sommer. Also wenn man nämlich einfach so schon den Herbst heraufbeschwört, dann kommt er vielleicht. Und das wollen wir nicht, weil wir wollen jetzt noch Sommer. Ne? Deswegen jetzt auch gerade der Titel, Brieder und Sommer. When the boys come home, kommt jetzt und à la carte hier bei Servus Wochenende.

Big Fun und Blame It on the Boogie hier bei Radio NBB. Und das war's auch schon wieder. Das waren 2 Stunden Servus-Wochenende hier bei eurem Lieblingsradio aus dem Herzen des Naturparks Augsburg, westliche Wälder. Ich bin Jörg Bonfert und wir können uns wieder hören am Montag. Wie schon gesagt, zur Radio NBB-Küche, dann zusammen mit Brigitte Habeck, wieder 21:45 hier bei Radio NBB am Vormittag. Da backen wir dann was Schönes. Dieses Mal backen wir, ja, hab's ja schon angekündigt, und kochen nicht. Aber lasst euch überraschen, schmeckt mindestens genauso gut. Und man hat zum Kaffee was Schönes am Nachmittag. Jetzt Fast Boy und Good Life. Und ich sag tschüss und macht's gut.

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1: Der anhaltende Migrationsdruck auf die spanische Nordafrika-Exklave Ceuta bringt die Regierung in Madrid in Bedrängnis. Angesichts von derzeit noch etwa 5000 verbliebenen Migranten vor Ort hat Innenminister Fernando Grande Malasca nun die europäische Grenzschutzagentur Frontex um Unterstützung gebeten. Die Beamten sollen bei der Registrierung und Erstprüfung der Menschen helfen. Zuvor waren Ende Juli zehntausende Migranten über die Grenzzäune geklettert oder in die Exklave geschwommen. Eine Verlegung auf das spanische Festland lehnt die Regierung ab, während Teile der Einheimischen zunehmend gewalttätig gegen die Situation protestieren. Die anhaltende Schwäche der SPD in den Umfragen sorgt parteiintern für zunehmende Unruhe. Mit Blick auf die anstehende Landtagswahl in Sachsen-Anhalt hat die Co-Vorsitzende Bärbel Baas nun vor möglichen personellen Konsequenzen für die Parteispitze gewarnt. Ein Ausscheiden aus dem dortigen Landtag wäre katastrophal und würde die Diskussion um sie und Co-Chef Lars Klingbeil befeuern. Derzeit bewegt sich die SPD in Sachsen-Anhalt teils gefährlich nah an der 5%-Hürde. Baas räumte ein, dass die allgemeine Stimmung in der Partei schlecht sei, warnte aber davor, allein auf einen inhaltlichen Umschwung durch einen reinen Personalwechsel zu hoffen. Im Bestreben nach mehr europäischer Unabhängigkeit bei Cloud-Diensten treibt die Schwarzgruppe den Ausbau ihrer Infrastruktur voran. Der Mutterkonzern von Lidl und Kaufland plant den Bau eines neuen Großrechenzentrums für 5,6 Milliarden Euro im mecklenburg-vorpommerschen Dummersdorf bei Rostock. Ausschlaggebend für die Standortwahl war laut dem Unternehmen die gute Verfügbarkeit von Windenergie aus der Region, da die Anlagen enorm viel Strom benötigen. Die Schwarzgruppe will sich mit ihrer IT-Sparte als europäische Alternative zu US-Anbietern wie Amazon und Microsoft etablieren. Neben der Schaffung von Arbeitsplätzen ist auch eine Nutzung der Serverabwärme für die örtliche Wärmeversorgung im Gespräch. Bundeskanzler Friedrich Merz sieht sich nach einem unglücklichen Fernsehauftritt mit Kritik an seinem Kommunikationsstil konfrontiert. In einem RTL-Bürger-Talk wurde der Regierungschef von den Gästen ungewohnt scharf für seine politischen Positionen und angebliche soziale Kälte angegriffen. Eine Kinderärztin warf ihm menschenverachtende Gesetze vor, woraufhin Merz wiederholt dünnhäutig reagierte und der Kritik mangelnden Respekt unterstellte. Auch die Vorwürfe eines Familienvaters wies er mit dem Verweis auf wichtigere internationale Herausforderungen ab. Beobachter sehen in dem Auftritt ein wiederkehrendes Muster des Kanzlers, auf direkten Widerspruch von Bürgern abweisend und unwirsch zu reagieren. Die Debatte um eine zunehmende Verrohung der politischen Sprache in Deutschland wird durch eine neue Provokation der AfD-Vorsitzenden Alice Weidel befeuert. Nachdem Weidel in einem Fernsehinterview Spitzenpolitiker der Regierungskoalition als Flachzangen bezeichnet hatte, legte sie nun in den sozialen Medien nach. Anstatt die Wortwahl zurückzunehmen, entschuldigte sie sich spöttisch bei den Werkzeugen, da diese sehr nützlich seien und der Vergleich mit den Politikern eine Beleidigung für jede Flachzange darstelle. Auslöser war Weidels Angriff auf Kanzler Friedrich Merz und SPD-Chef Lars Klingbeil gewesen. Während aus der AfD Zustimmung für die Wortwahl kam, distanzierten sich Vertreter anderer Parteien deutlich von diesem Stil.
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2: Heute Abend und in der Nacht bleibt der Himmel im gesamten Sendegebiet meist klar, es ist durchweg trocken. Die Temperaturen sinken auf frische 14 bis 13 Grad. Morgen am Sonntag erwartet uns viel Sonnenschein und es wird mit bis zu 25 Grad etwas wärmer als heute. Zum Start in die neue Woche ziehen am Montag bei 23 Grad dann Schauer auf. Und dieses unbeständige Wetter begleitet uns voraussichtlich auch am Dienstag.
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Ja, da bin ich mal wieder. Es ist schon wieder der nächste Samstag hier am Start. Ich begrüße euch wieder hier zur Samstagsparty hier bei uns auf Radio NWW, deinem Lieblingssender. Ja, hast du einen Musikwunsch oder willst du jemanden grüßen? Dann mach das doch. Schick mir eine E-Mail an studio@radio-nww.de. Oder geh mal bei uns auf die Homepage, ebenso radio-nww.de. Da gibt es auch einen Button Sprachnachricht, der kommt direkt bei mir im Studio raus. Und so kannst du direkt deine Leute grüßen. Gibt auch noch mehrere andere Möglichkeiten. Findest alles bei uns auf der Homepage, wie gesagt, radio-nww.de, also mit Bindestrich dazwischen. Na gut, dann hätte ich gesagt, dann legen wir mal los mit Heroes de Silencio, Entre dos Tierras.

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Ja, das war Bryan Adams mit Cuts Like a Knife. Und da haben wir einen Musikwunsch. Der Stefan wünscht sich was. Und zwar The Boys Light Up von The Australian Crawl. Ja, dann Stefan, genieße es.

Ja, die Party hier auf Radio NBW mit Metafix Livin Darfur. Ja, und habt ihr einen Musikwunsch, so wie vorhin der Stefan? Ja, dann schreibt mir doch eine E-Mail an studio@radio-nww.de.

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0: So, ja, jetzt funktioniert's wieder. Mir hat's irgendwie die Soundkarte zerfetzt. Ja. Sowas hatte ich auch noch nicht. Irgendwie plötzlich die Verbindung weg und nichts mehr war los. Es kamen bloß nur die Titel rüber, das ist mir aber zuerst gar nicht aufgefallen, gell? Aber wir haben ja Gott sei Dank aufmerksame Hörer und Teamkollegen, die haben mich dann drauf aufmerksam gemacht. Na gut, dann starten wir mal wieder los mit Loft Summer Summer.
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0: Stupid.
1: Ja, das war Alice Cooper, Hey Stupid. Und das war sie schon fast wieder, die Samstagsparty mit mir, Roland Buck, vier an den Decks für euch. Die letzten vier Stunden. Ja, ich hoffe, ihr hattet viel Spaß, auch wenn mal kurz der Ton weg war. Computer. Okay, genug gegraunzt. Ja, machen wir weiter mit Lee, Aaron und Powerline.

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1: Der anhaltende Migrationsdruck auf die spanische Nordafrika-Exklave Ceuta bringt die Regierung in Madrid in Bedrängnis. Angesichts von derzeit noch etwa 5000 verbliebenen Migranten vor Ort hat Innenminister Fernando Grande Marlaska nun die europäische Grenzschutzagentur Frontex um Unterstützung gebeten. Die Beamten sollen bei der Registrierung und Erstprüfung der Menschen helfen. Zuvor waren Ende Juli zehntausende Migranten über die Grenzzäune geklettert oder in die Exklave geschwommen. Eine Verlegung auf das spanische Festland lehnt die Regierung ab, während Teile der Einheimischen zunehmend gewalttätig gegen die Situation protestieren. Die anhaltende Schwäche der SPD in den Umfragen sorgt parteiintern für zunehmende Unruhe. Mit Blick auf die anstehende Landtagswahl in Sachsen-Anhalt hat die Co-Vorsitzende Bärbel Baas nun vor möglichen personellen Konsequenzen für die Parteispitze gewarnt. Ein Ausscheiden aus dem dortigen Landtag wäre katastrophal und würde die Diskussion um sie und Co-Chef Lars Klingbeil befeuern. Derzeit bewegt sich die SPD in Sachsen-Anhalt teils gefährlich nah an der 5%-Hürde. Baas räumte ein, dass die allgemeine Stimmung in der Partei schlecht sei, warnte aber davor, allein auf einen inhaltlichen Umschwung durch einen reinen Personalwechsel zu hoffen. Im Bestreben nach mehr europäischer Unabhängigkeit bei Cloud-Diensten treibt die Schwarzgruppe den Ausbau ihrer Infrastruktur voran. Der Mutterkonzern von Lidl und Kaufland plant den Bau eines neuen Großrechenzentrums für 5,6 Milliarden Euro im mecklenburg-vorpommerschen Dummersdorf bei Rostock. Ausschlaggebend für die Standortwahl war laut dem Unternehmen die gute Verfügbarkeit von Windenergie aus der Region, da die Anlagen enorm viel Strom benötigen. Die Schwarzgruppe will sich mit ihrer IT-Sparte als europäische Alternative zu US-Anbietern wie Amazon und Microsoft etablieren. Neben der Schaffung von Arbeitsplätzen ist auch eine Nutzung der Serverabwärme für die örtliche Wärmeversorgung im Gespräch. Bundeskanzler Friedrich Merz sieht sich nach einem unglücklichen Fernsehauftritt mit Kritik an seinem Kommunikationsstil konfrontiert. In einem RTL-Bürger-Talk wurde der Regierungschef von den Gästen ungewohnt scharf für seine politischen Positionen und angebliche soziale Kälte angegriffen. Eine Kinderärztin warf ihm menschenverachtende Gesetze vor, woraufhin Merz wiederholt dünnhäutig reagierte und der Kritik mangelnden Respekt unterstellte. Auch die Vorwürfe eines Familienvaters wies er mit dem Verweis auf wichtigere internationale Herausforderungen ab. Beobachter sehen in dem Auftritt ein wiederkehrendes Muster des Kanzlers, auf direkten Widerspruch von Bürgern abweisend und unwirsch zu reagieren. Die Debatte um eine zunehmende Verrohung der politischen Sprache in Deutschland wird durch eine neue Provokation der AfD-Vorsitzenden Alice Weidel befeuert. Nachdem Weidel in einem Fernsehinterview Spitzenpolitiker der Regierungskoalition als Flachzangen bezeichnet hatte, legte sie nun in den sozialen Medien nach. Anstatt die Wortwahl zurückzunehmen, entschuldigte sie sich spöttisch bei den Werkzeugen, da diese sehr nützlich seien und der Vergleich mit den Politikern eine Beleidigung für jede Flachzange darstelle. Auslöser war Weidels Angriff auf Kanzler Friedrich Merz und SPD-Chef Lars Klingbeil gewesen. Während aus der AfD Zustimmung für die Wortwahl kam, distanzierten sich Vertreter anderer Parteien deutlich von diesem Stil.
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2: In der Nacht zum Samstag kühlt es bei klarem Himmel auf 14 bis 13 Grad ab. Am Tag gibt es im gesamten Sendegebiet einen freundlichen Mix aus Sonne und lockeren Wolken. Dabei bleibt es komplett trocken. Die Temperaturen erreichen angenehme 23 bis 24 Grad. Am Sonntag wird es mit bis zu 25 Grad noch etwas wärmer und es bleibt sonnig. Der Montag bringt dann einen Wetterwechsel mit Schauern bei 23 Grad und auch am Dienstag bleibt es unbeständig.
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1: Der anhaltende Migrationsdruck auf die spanische Nordafrika-Exklave Ceuta bringt die Regierung in Madrid in Bedrängnis. Angesichts von derzeit noch etwa 5000 verbliebenen Migranten vor Ort hat Innenminister Fernando Grande Malasca nun die europäische Grenzschutzagentur Frontex um Unterstützung gebeten. Die Beamten sollen bei der Registrierung und Erstprüfung der Menschen helfen. Zuvor waren Ende Juli zehntausende Migranten über die Grenzzäune geklettert oder in die Exklave geschwommen. Eine Verlegung auf das spanische Festland lehnt die Regierung ab, während Teile der Einheimischen zunehmend gewalttätig gegen die Situation protestieren. Die anhaltende Schwäche der SPD in den Umfragen sorgt parteiintern für zunehmende Unruhe. Mit Blick auf die anstehende Landtagswahl in Sachsen-Anhalt hat die Co-Vorsitzende Bärbel Baas nun vor möglichen personellen Konsequenzen für die Parteispitze gewarnt. Ein Ausscheiden aus dem dortigen Landtag wäre katastrophal und würde die Diskussion um sie und Co-Chef Lars Klingbeil befeuern. Derzeit bewegt sich die SPD in Sachsen-Anhalt teils gefährlich nah an der 5%-Hürde. Baas räumte ein, dass die allgemeine Stimmung in der Partei schlecht sei, warnte aber davor, allein auf einen inhaltlichen Umschwung durch einen reinen Personalwechsel zu hoffen. Im Bestreben nach mehr europäischer Unabhängigkeit bei Cloud-Diensten treibt die Schwarzgruppe den Ausbau ihrer Infrastruktur voran. Der Mutterkonzern von Lidl und Kaufland plant den Bau eines neuen Großrechenzentrums für 5,6 Milliarden Euro im mecklenburg-vorpommerschen Dummersdorf bei Rostock. Ausschlaggebend für die Standortwahl war laut dem Unternehmen die gute Verfügbarkeit von Windenergie aus der Region, da die Anlagen enorm viel Strom benötigen. Die Schwarzgruppe will sich mit ihrer IT-Sparte als europäische Alternative zu US-Anbietern wie Amazon und Microsoft etablieren. Neben der Schaffung von Arbeitsplätzen ist auch eine Nutzung der Serverabwärme für die örtliche Wärmeversorgung im Gespräch. Bundeskanzler Friedrich Merz sieht sich nach einem unglücklichen Fernsehauftritt mit Kritik an seinem Kommunikationsstil konfrontiert. In einem RTL-Bürger-Talk wurde der Regierungschef von den Gästen ungewohnt scharf für seine politischen Positionen und angebliche soziale Kälte angegriffen. Eine Kinderärztin warf ihm menschenverachtende Gesetze vor, woraufhin Merz wiederholt dünnhäutig reagierte und der Kritik mangelnden Respekt unterstellte. Auch die Vorwürfe eines Familienvaters wies er mit dem Verweis auf wichtigere internationale Herausforderungen ab. Beobachter sehen in dem Auftritt ein wiederkehrendes Muster des Kanzlers, auf direkten Widerspruch von Bürgern abweisend und unwirsch zu reagieren. Die Debatte um eine zunehmende Verrohung der politischen Sprache in Deutschland wird durch eine neue Provokation der AfD-Vorsitzenden Alice Weidel befeuert. Nachdem Weidel in einem Fernsehinterview Spitzenpolitiker der Regierungskoalition als Flachzangen bezeichnet hatte, legte sie nun in den sozialen Medien nach. Anstatt die Wortwahl zurückzunehmen, entschuldigte sie sich spöttisch bei den Werkzeugen, da diese sehr nützlich seien und der Vergleich mit den Politikern eine Beleidigung für jede Flachzange darstelle. Auslöser war Weidels Angriff auf Kanzler Friedrich Merz und SPD-Chef Lars Klingbeil gewesen. Während aus der AfD Zustimmung für die Wortwahl kam, distanzierten sich Vertreter anderer Parteien deutlich von diesem Stil.
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2: In der Nacht zum Samstag kühlt es bei klarem Himmel auf 14 bis 13 Grad ab. Am Tag gibt es im gesamten Sendegebiet einen freundlichen Mix aus Sonne und lockeren Wolken. Dabei bleibt es komplett trocken. Die Temperaturen erreichen angenehme 23 bis 24 Grad. Am Sonntag wird es mit bis zu 25 Grad noch etwas wärmer und es bleibt sonnig. Der Montag bringt dann einen Wetterwechsel mit Schauern bei 23 Grad und auch am Dienstag bleibt es unbeständig.
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1: Der anhaltende Migrationsdruck auf die spanische Nordafrika-Exklave Ceuta bringt die Regierung in Madrid in Bedrängnis. Angesichts von derzeit noch etwa 5000 verbliebenen Migranten vor Ort hat Innenminister Fernando Grande Malasca nun die europäische Grenzschutzagentur Frontex um Unterstützung gebeten. Die Beamten sollen bei der Registrierung und Erstprüfung der Menschen helfen. Zuvor waren Ende Juli zehntausende Migranten über die Grenzzäune geklettert oder in die Exklave geschwommen. Eine Verlegung auf das spanische Festland lehnt die Regierung ab, während Teile der Einheimischen zunehmend gewalttätig gegen die Situation protestieren. Die anhaltende Schwäche der SPD in den Umfragen sorgt parteiintern für zunehmende Unruhe. Mit Blick auf die anstehende Landtagswahl in Sachsen-Anhalt hat die Co-Vorsitzende Bärbel Baas nun vor möglichen personellen Konsequenzen für die Parteispitze gewarnt. Ein Ausscheiden aus dem dortigen Landtag wäre katastrophal und würde die Diskussion um sie und Co-Chef Lars Klingbeil befeuern. Derzeit bewegt sich die SPD in Sachsen-Anhalt teils gefährlich nah an der 5%-Hürde. Baas räumte ein, dass die allgemeine Stimmung in der Partei schlecht sei, warnte aber davor, allein auf